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1: 7 Uhr, guten Morgen. Die Nachrichten des Bayerischen Rundfunks mit Gabi Hinterstreusser. Die Übersicht. Papst Leo XIV. Hat Lungenkrebs. Datenleck bei Autohäusern könnte Betrugswelle verursachen. Bandenchef erhält hohe Haftstrafe nach Mord an Rapper Tupac Shakur. Und das Wetter in Bayern erst regnerisch, dann freundlicher bei 12 bis 19 Grad. Rom. Papst Leo XIV. Hat Lungenkrebs. Das teilten seine Ärzte nach einer Operation in der Gemelli-Klinik mit, dem Krankenhaus der Päpste. Demnach musste dem Oberhaupt der katholischen Kirche der untere Lappen der rechten Lunge entfernt werden, weil sich dort ein Knoten befand. Dabei stellte sich den Angaben zufolge heraus, dass es sich um ein sogenanntes Lungenadenokarzinom handelt. Den Ärzten zufolge verlief die Operation ohne Komplikationen. Bundespräsident Steinmeier wünschte dem Papst eine baldige und vollständige Genesung. Die Stimme des Papstes zu den Herausforderungen der Zeit sei für viele Menschen weltweit über die konfessionellen Grenzen hinaus von besonderer Bedeutung und wertvoll, sagte Steinmeier der katholischen Nachrichtenagentur. Papst Leo bleibt nun eine Woche im Krankenhaus. Wie es mit seiner Therapie weitergeht, ist noch offen. Berlin. Grünen-Chefin Brandner hat sich am Abend in der ARD-Talksendung Maischberger hinter die Entscheidung von Grünen und SPD gestellt, die Sondierungsgespräche mit der Linken in Berlin zu unterbrechen. Sie warf der Partei vor, Vereinbarungen gebrochen zu haben. Brandner betonte, das Problem der Linkspartei in Berlin mit Antisemitismus und organisierter Kriminalität müsse geklärt sein, bevor man über andere Dinge rede. Vor Aufnahme der Sondierungen hatten sich Linke, Grüne und SPD in der Hauptstadt geeinigt, wie sie mit antisemitischen Vorfällen umgehen wollen. Gestern stimmte dann die Linken-Fraktion für eine andere, wenn auch vergleichbare Erklärung zu dem Thema. Daraufhin erklärten Grüne und SPD, dies müsse jetzt neu bewertet werden. Linken-Co-Fraktionschef Schulze zeigte sich überrascht. Aus Sicht seiner Partei gilt die gemeinsame Vereinbarung. München. Ein Datenleck bei einer Software für Autohäuser könnte deutschlandweit Betrugsversuche bei Kunden nach sich ziehen. Die Täter erbeuteten nach Angaben des Softwareanbieters wichtige Informationen wie Rechnungsnummern, Liefertermine oder Kaufbeträge. Die Polizei bestätigte den Vorfall. Betrüger könnten nun besonders echt wirkende Mails versenden, in denen Autokäufer zu weiteren Zahlungen aufgefordert werden. Phishing-Mails könnten Verbraucher außerdem dazu verleiten, auf Links zu klicken oder weitere persönliche Daten preiszugeben. An die Daten kamen die Hacker durch einen Angriff auf einen IT-Dienstleister aus dem Raum Würzburg. Vor allem VW-Händler nutzen die Software. Las Vegas. Gut 30 Jahre nach dem Mord an US-Rapper Tupac Shakur ist der frühere Gang-Anführer Duane Davis zu mindestens 40 Jahren Haft verurteilt worden. Eine Richterin verkündete das Strafmaß. Davis war vor rund 6 Wochen von einer geschworenen Jury schuldig gesprochen worden. Sie sah es als erwiesen an, dass er als Drahtzieher für den Tod des Rappers verantwortlich war. Tupac Shakur war 1996 in einem Auto in Las Vegas angeschossen worden und wenige Tage später im Krankenhaus gestorben. Er gilt als einer der einflussreichsten und erfolgreichsten Rapper der 90er Jahre. Zum Fußball. Im Auswärtsspiel der Champions League ist der FC Bayern beim norwegischen Verein Viking Stavanger nicht über ein 3:3 hinausgekommen. Zwar drehte der deutsche Rekordmeister die Partie nach einem 0:2 Rückstand zunächst in ein 3:2, kurz vor Schluss aber gelang den Norwegern noch der Ausgleichstreffer. Bayern-Profi Michael Olise hatte zuvor eine gelb-rote Karte kassiert. RB Leipzig dagegen gelang zu Hause ein 1:0-Sieg gegen PSV Eindhoven. Das Wetter in Bayern. Bis zum Mittag oft grau oder neblig, im Süden leichter Regen. Später wird es freundlicher bei 12 bis 19 Grad. Kommende Nacht bleibt es trocken bei Tiefstwerten bis 0 Grad. Ab morgen trockenes Herbstwetter mit viel Sonne auf den Bergen und Nebel in den Niederungen, 12 bis 21 Grad. Am Samstag wieder mehr Wolken und Regen, dabei kühler. Soweit die Nachrichten. Gleich ist es 7.05 Uhr.
2: Und das ist ja Ihr BR-Schlager-Verkehrsservice. Ich wünsche einen schönen guten Morgen. Auf die Straßen haben ein paar Sachen schon Die A3 Nürnberg in Richtung Passau zwischen Passau Nord und Passau Mitte. Vorsichtig fahren, LKW-Unfall, der ist auf der rechten Spur. Die A94 Passau Richtung München zwischen Paarstetten und Paarsdorf, da stockt's. Und die A96 Lindau nach München zwischen Schöffelding und Greifenberg, 5 Kilometer Stau. Das war's erstmal. Bitte kommen Sie gut an. Gute Fahrt.
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2: Jetzt um kurz nach 7. Einen schönen guten Morgen. Na, auch gestern vielleicht wieder diese kleinen Krabbeltierchen ins Haus gekommen und Sie stellen fest, so klein sind die gar nicht. Wenn Sie Angst vor Spinnen haben und schon immer mal eine wieder raustragen wollten, heute ist der richtige Tag dafür. Heute ist der Stell-dich-deinen-Ängsten-Tag zum Beispiel. Es ist aber auch Tag der Nachspeise. Und wenn ich diese Morgensendung jetzt als Vorspeise betrachte, dann ist bis zum Tag der Nachspeise noch ein bisschen Zeit. Denn wir speisen erstmal mit ihren Lieblingsstars, die freuen sich schon. Italienisch kommt was auf den Tisch. Vielleicht ein bisschen Pasta und Pizza. Sarà perché ti amo, das sind Ricky e Poveri. Mitch Keller macht den Hauptgang gleich mit Helden wie wir. Und dann sind wir bei der Vorspeise. Und das mitten im Paradies. Oh, was es da alles gibt. Helene Fischer hier auf BR Schlager. Guten Morgen!

0: Kaum läuft italienische Musik, fühlt sich's gleich deutlich wärmer an hier bei uns im Studio von BR Schlager. Wobei wir fairerweise sagen müssen, wenn es ums Wetter geht, das wird heute ja, also jetzt nicht hochsommerlich, aber zumindest wieder herbstlich schön. Spätestens dann ab morgen temperaturenmäßig wird sich was tun. Und was sonst noch wichtig ist, das haben wir jetzt.
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0: Wenn Sie zum Beispiel heute Geburtstag feiern, dann herzlichen Glückwunsch. Dann feiern Sie zum Beispiel mit der Moderatorin Julia Leischik. Sie hat ihren 56. Geburtstag. Sie feiern auch mit Peter Klöppel, Journalist und Moderator. Kennen Sie bestimmt aus der ein oder anderen Nachrichtensendung noch. 68. Geburtstag. Oder auch Sir Cliff Richard, so viel Zeit muss sein. 86. Geburtstag von ihm. Wenn Sie Fans sind von nordkoreanischen Briefmarken oder Sie sind auf der Suche nach einer preiswerten Sonnenbrille, dann ist diese Auktion heute vielleicht für Sie genau das Richtige, weil die Münchner Verkehrsgesellschaft MVG, sie versteigert ab 11 Uhr Gegenstände, die in den U-Bahnen, den Bussen oder auch in der Straßenbahn, also in der Tram, vergessen wurden. Da sind Dinge dabei. Da frage ich mich auch, wie können wir das vergessen? Also Weihnachtsdeko, Gedenkmünzen, gut, das kann dir mal vielleicht noch irgendwie aus der Jackentasche oder aus der Tasche rutschen. Aber ein Laptop, das Smartphone, Kleidung, die unter den Hammer kommt, auch eine Geige, ein Plattenspieler, Fußball-Fanartikel, alles Gegenstände, die mindestens seit 6 Monaten nicht mehr abgeholt wurden. Also hat sich keiner mehr dafür interessiert. Das alles wird da heute versteigert. Und den Link zum Online-Katalog, dass Sie auch mal durchschauen können, was es da so gibt, den finden Sie auf der Seite mvg.de/fundbüro. Also mal reinklicken, vielleicht können Sie da jetzt so ein Weihnachtsgeschenk sich besorgen. Wenn Sie Bergfan sind und Filmeliebhaber, dann ist auch das vielleicht was für Sie, weil heute startet das internationale Bergfilmfestival am Tegernsee, geht dann bis zum Sonntag mit einem tollen Programm. Und es ist der letzte Tag schon wieder auf der Fürther Michaeliskirchweih. Ab 22 Uhr wird in Mittelfranken quasi ausgefeiert. Dann können Sie übrigens auch den St. Michael zum Feuerwerk besteigen, also mal nach oben gehen. Da gibt es einen kleinen Sektempfang. Da gibt es Karten heute Abend auch noch an der Abendkasse am Kircheneingang von St. Michael. Und ansonsten auch ganz, ganz viele tolle Fahrgeschäfte, viel Leckeres zu essen heute am letzten Tag. Und weil das hier auch ein Thema ist, das uns bestimmt alle beschäftigt, heizen, tanken, einkaufen, wie teuer wird der Winter? Da beschäftigt sich dann um 20.15 Uhr heute die Münchner Runde. Die politische Talkrunde ist um 20.15 Uhr vielleicht mit der ein oder anderen Frage dann auch, die Sie aktuell beschäftigt, da und kann Ihnen weiterhelfen. Das Ganze findet statt im BR Fernsehen.
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1: Ja, das wäre jetzt nicht so gut, wenn Sie die ganze Nacht nicht geschlafen hätten. Aber wenn es so war, wenn es eine unruhige Nacht war, wenn vielleicht auch der Wind irgendwo am Rollo gerüttelt hat und Sie jetzt irgendwas bräuchten, was Sie fit macht. Ella, endlich hat da was Neues.

0: Cha-Cha Baby heißt die neue Single und die hören wir jetzt dann auch gleich in ein paar Sekunden. Und vorher, wenn Sie eh großer Schlagerfan sind, na dann ist das Ihr neues Zuhause.
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0: Die neue Single von Ella Endlich heißt Cha-Cha Baby. Neues gibt's auch von Sabrina Berger. Sie setzt gleich alles auf Liebe. Und es ist schön, dass wir einen so tollen Klassiker auch mal wieder dabei haben, wie den hier dann von Mireille Mathieu an einem Sonntag in Avignon. Jetzt aber erstmal 37, halb acht, das Wichtigste aus Bayern.
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0: Ja, der Amoklauf von Schongau, der ist im Juli gewesen und heute Thema im Landtag. Nina Pietschmann, worum geht's denn da genau?
2: Der Innenausschuss diskutiert heute auf Antrag von SPD und Grünen, wie die Schulen sicherer werden können und wie man mit Online-Gewaltpropaganda umgeht. Denn die Ermittler sprechen davon, dass der ehemalige Schüler möglicherweise ein rechtsextremes Tatmotiv hatte und durchs Internet beeinflusst wurde. Louis Knoll berichtet.
3: Der 16-jährige ehemalige Schüler des Welfen-Gymnasiums in Schongau hatte zunächst einen Schuss mit einer selbstgebastelten Waffe abgegeben, dann versagte die Waffe. Danach zog er ein Messer und stach auf zwei 13-jährige Schülerinnen ein. Beide wurden am Oberkörper schwer verletzt. Lehrkräfte und Polizei überwältigten den Täter nach wenigen Minuten. Gegen den Kroaten läuft ein Verfahren wegen zweifachen versuchten Mordes. Die Zentralstelle zur Bekämpfung von Extremismus und Terrorismus ermittelt. SPD und Grüne fordern jetzt einen detaillierten Bericht zu den Hintergründen. Der 16-Jährige war den Behörden schon länger bekannt. Die Polizei führte im Vorfeld der Tat mehrere erzieherische Gespräche mit ihm und seinen Eltern. Die Fraktionen von SPD und Grünen fordern unter anderem Maßnahmen gegen jene Online-Szenen, in denen solche Gewalttaten gefeiert und potenzielle Täter ermutigt werden. Heute soll es zu den Anfragen die Antwort von Innenminister Herrmann geben.
2: Mängel bei der Wundversorgung, falsche oder fehlende Medikamente, zu wenig Personal. Eine geriatrische Reha-Klinik im oberbayerischen Bruckmühl steht nach BR-Recherchen schwer in der Kritik. Patienten und Angehörige hatten sich über die dortigen Zustände beschwert. Und erst hatte der Landkreis Rosenheim ein Verfahren für den Entzug der Konzession eingeleitet. Jetzt darf der Betrieb aber vorerst weiterlaufen. Einzelheiten von Julia Haderecker.
4: Das Landratsamt Rosenheim lässt das Verfahren zum Widerruf der Konzession vorerst ruhen und erlaubt der Reha-Klinik Bruckmühl den Betrieb mit 30 Betten und unter Auflagen. Bei einer erneuten Prüfung durch das Rosenheimer Gesundheitsamt und den medizinischen Dienst habe sich gezeigt, dass Mängel bei der Dokumentation in der Reha-Klinik teilweise behoben wurden. Es bestehe aber weiter deutlicher Verbesserungsbedarf. Die Klinik muss nun unter Auflagen arbeiten. Bis 23. November soll sie nachweisen, dass das neue Dokumentationssystem funktioniert und das Personal geschult wurde. Weitere Auflagen betreffen den Umgang mit Medikamenten sowie die Versorgung und Dokumentation von Wunden. Eine höhere Belegung kann frühestens ab 1. Januar 2027 beantragt werden. Voraussetzung ist, dass alle Auflagen erfüllt sind. Der Leiter des Rosenheimer Gesundheitsamts betont, dass bei der jüngsten Begehung keine unmittelbare Gefährdung des Patientenwohls festgestellt worden sei. Eine sofortige Schließung der Reha-Klinik Bruckmühl sei deshalb nicht gerechtfertigt. Es sei aktuell aber auch nicht vertretbar, dass dort mehr Patienten aufgenommen werden.
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0: Ja, der Vormittag am Alpenrand noch nass und wolkenverhangen. Aber keine Sorge, ab dem Mittag übernimmt dann die Sonne die volle Regie heute. Also von Franken und Oberpfalz her lockert es dann spürbar auf. Das wird dann in ganz Bayern der Fall sein. 11 bis 19 Grad, am wärmsten wird es heute an der Donau. Und morgen, wenn dann auch der nächtliche Nebel und der Hochnebel weg sind, auch da haben wir einen super traumhaften Oktoberdonnerstag, also echt ein schöner Herbsttag. Besonders in den Bergen ist es recht mild und wir sehen auch wirklich weit, also eine gute Fernsicht. Ja, so in den Niederungen von Flüssen, da kann sich vielleicht noch ein bisschen der Nebel länger halten. Aber ansonsten die Werte morgen dann bei 12 bis 20 Grad. Und auch der Freitag bleibt da eigentlich ganz ähnlich. Also sprich, das Hochdruckwetter geht weiter. Überall dort, wo Sie sich Sonne wünschen, werden Sie die vermutlich bekommen. Und blauen Himmel auch. 12 bis 20 Grad. Also das ist doch schön für einen Spaziergang in der Mittagspause oder früher ins Wochenende zu starten. Das ist dann alles möglich.
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0: Sie setzt alles auf die Liebe. Das ist, glaube ich, sehr, sehr gut, diese Idee von Sabrina Berger. 7.45 Uhr. Ja, mit Liebe gelingt viel. Und diese Liebe hat auch die 8-jährige Alicia, denn mit Hilfe ihrer Eltern lässt sie sich immer wieder was einfallen, wenn es um Spendenaktionen geht. Das heißt, sie hat ein großes Ziel und das ist immer zu helfen.
1: Ich bin mit meinem Papa spazieren gegangen und dann haben wir so Äpfel gesehen, so viele. Und dann sagte ich, Papa, wir können doch die Äpfel dann spenden. Und dann haben wir uns Apfelsaft gepresst.
0: Und den haben sie dann zu Hause vor ihrem Haus verkauft und damit mehr als 200 Euro für einen Förderverein für krebskranke Kinder im Allgäu zusammenbekommen. Und nicht nur das, Alicia und ihre Eltern haben auch Muffins gebacken, auch verkauft. Und jetzt gibt's dann Kürbissuppe für einen guten Zweck. Also das wird jedes Mal per WhatsApp in der Gruppe im Dorf, und das ist in Eresing in Oberbayern, angekündigt. Und danach wird dann auch der Spendenbeleg gepostet, dass auch alle sehen, was zusammengekommen ist. Das hilft anderen und ist für die Kinder auch einfach nur ein super tolles Beispiel zu helfen, sagt die Mama Adriana.
2: Uns geht's gut, es gibt Menschen, denen geht's nicht so gut. Aber wenn wir mal in so einer Situation wären, dann wären wir wahnsinnig froh, wenn uns jemand helfen würde. Und deswegen sollen die das einfach auch lernen. Wenn jemand Hilfe braucht, wir sind da, wir helfen, wir geben, was wir geben können.
0: Mit 8 Jahren schon so eine tolle Idee und das ganze Dorf macht mit, denn es wird ja immer wieder gepostet und dann kommen die Menschen dort vorbei. Wirklich große Klasse. Dankeschön an Alicia und ihre Eltern. Und im Dorf in Eresing sind sich alle schon jetzt wieder gespannt, welche Spendenaktion, welche Idee und vielleicht auch welche Leckerei da demnächst dann wieder verkauft wird und vor allem, was dabei zusammenkommt. Wirklich super Geschichte.
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0: Da kribbelt's und da prickelt's bei Christina Bach. Vielleicht auch bei Ihnen heute Morgen. Sehr schön, dass Sie mit uns aufwachen. Sehr schön, dass Sie mit uns dann im Auto unterwegs sind. Oder vielleicht auch in der Bahn oder auf dem Radl auf dem Weg auf die Arbeit. Patrick Lindner hat auch noch was für uns. Er teilt uns mal mit, wie sich genau die Liebe anfühlt. Und einen ganz lieben Gruß geht dann nochmal raus an alle, die heute schon Post ausgetragen haben mit den Carpenters und Please, Mr. Postman.
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1: Acht Uhr, guten Morgen, die Nachrichten des Bayerischen Rundfunks mit Gabi Hinterstreuser. Die Übersicht. Papst bekommt Krebsdiagnose. Kabinett will Zuckersteuer beschließen. Zahl der hungerleidenden Menschen nimmt zu. Und das Wetter in Bayern erst regnerisch, dann freundlich bei 12 bis 19 Grad. Rom. Papst Leo XIV. Ist an Lungenkrebs erkrankt. Die Ärzte des 71-Jährigen gaben dies am Abend nach einer Operation in der Gemelli-Klinik bekannt, dem Krankenhaus der Päpste. Demnach musste dem Oberhaupt der katholischen Kirche der untere Lappen der rechten Lunge entfernt werden. Dort war zuvor ein Knoten entdeckt worden, der sich als sogenanntes Lungenadenokarzinom herausstellte. Die Operation verlief nach Angaben der Ärzte erfolgreich und ohne Komplikationen. Papst Leo soll sich nun eine Woche im Krankenhaus erholen. Mit welcher Therapie es weitergeht, ist noch offen. Berlin. Die Bundesregierung will heute die umstrittene Zuckersteuer für Getränke auf den Weg bringen. Nach Medienberichten soll sie ab Juli kommenden Jahres wirksam werden und in zwei Stufen eingeteilt sein. Auf gesüßte Getränke entfallen dann je nach Zuckergehalt 26 bzw. 32 Cent Steuern pro Liter. Mit der Steuer erwartet Bundesfinanzminister Klingbeil Einnahmen von rund 690 Millionen Euro schon im kommenden Jahr. Mit dieser Steuer sollen Getränkehersteller dazu angeregt werden, den Zuckergehalt von Getränken zu senken. Hessens CDU-Ministerpräsident Rhein nannte die Zuckersteuer im Kölner Stadtanzeiger ein falsches Signal. Bürger würden für Haushaltslöcher des Bundes zur Kasse gebeten. Auch 9 weitere Länderministerinnen und Minister der Union hatten sich bereits dagegen ausgesprochen. Kiew. Erneut hat Russland die ukrainische Hauptstadt mit ballistischen Raketen angegriffen. Auch dieses Mal habe es keine vorherige Warnung der westlichen Verbündeten gegeben, beklagte der ukrainische Präsident Selenskyj. Nach seinen Angaben wurde ein Heizkraftwerk im Ostteil Kiews getroffen. Die Raketen seien erst im Anflug auf die Stadt von den Radaren entdeckt worden. Die Ukraine verlässt sich in ihrem Abwehrkampf gegen russische Angriffe vor allem auf Aufklärungsdaten des US-Militärs, aber auch auf die anderer NATO-Mitgliedstaaten. Schon in der Nacht zum Dienstag hatte es keine Warnung gegeben. Russland greift die Energieversorgung der ukrainischen Hauptstadt seit Wochen verstärkt an. Dadurch kam es bereits zu Strom- und Wasserausfällen. Berlin. Rund 266 Millionen Menschen weltweit hatten im vergangenen Jahr keinen verlässlichen Zugang zu Nahrung. Nach Angaben der Hilfsorganisation Aktion gegen Hunger hat sich ihre Zahl binnen 10 Jahren verdoppelt. Betroffen von akuter Mangelernährung sind auch 30 Millionen Kinder. 2/3 der hungerleidenden Menschen lebten demnach in nur 10 Ländern. Von den Vereinten Nationen bestätigte Hungersnöte gab es vergangenes Jahr, unter anderem im Gazastreifen und im Sudan. Die Hilfsorganisation kritisiert, dass die finanziellen Mittel für Ernährungshilfe innerhalb der letzten 4 Jahre um fast 60% geschrumpft seien. Zum Fußball. Der FC Bayern ist in der Champions League nicht über ein 3:3 bei Viking Stavanger hinausgekommen. Die Münchner drehten zwar die Partie nach einem 0:2 Rückstand und führten bis kurz vor Schluss. Ab Mitte der zweiten Halbzeit waren die Bayern nach gelb-roter Karte gegen Olise in der Unterzahl. Kurz vor Spielende gelang den Norwegern dann der Ausgleich. Leipzig gewann mit 1:0 gegen Eindhoven und die deutsche Fußballnationalmannschaft der Frauen hat auch ihr zweites Testspiel in der WM-Saison für sich entschieden. Die DFB-11 besiegte Japan mit 2:1. Das Wetter in Bayern. Bis zum Mittag oft grau oder neblig, im Süden leichter Regen, später wird's freundlicher bei 12 bis 19 Grad. Kommende Nacht bleibt es trocken bei Tiefstwerten bis 0 Grad. Ab morgen dann trockenes Herbstwetter mit viel Sonne auf den Bergen und Nebel in den Niederungen, 12 bis 21 Grad. Am Samstag wieder mehr Wolken und Regen und dabei kühler. Soweit die Nachrichten, gleich ist es 8.05 Uhr.
2: Oh, und es gibt doch einiges, was auf den Straßen hier zu vermelden ist. Starten wir gleich mal mit der A6 Nürnberg in Richtung Heilbronn zwischen Ansbach und Feuchtwangen Nord. Stockender Verkehr, da wird gebaut. A8 Salzburg nach München zwischen Achenmühle und Rosenheim. 6 Kilometer Stau, Bauarbeiten. Gleiches an der A93, Weiden in Richtung Holledau, zwischen Regenstauf und dem Kreuz Regensburg stockender Verkehr wegen Bauarbeiten und nochmals die A93, in diesem Falle ist es Regensburg Richtung Holledau, zwischen Regensburg Nord und Regensburg Pfaffenstein, da ist nach einem Unfall die rechte Spur blockiert, bitte vorsichtig fahren. A94, Passau nach München, zwischen Paarstetten und Paarsdorf, da stockt's. A96, Lindau in Richtung München, zwischen Freiham Süd und Sendling, 4 Kilometer Stau. A99, Westumfahrung München nach Nürnberg, vor dem Aubinger und auch vor dem Alacher Tunnel haben wir die Blockabfertigung. Und weiter auf der A99, zwischen Ottobrunn und Haar, 3 Kilometer Stau aktuell nach einem Unfall. Bitte vorsichtig unterwegs sein und ein gutes Ankommen.
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2: Jetzt um kurz nach 8 mit der großen Vorfreude auf den Tag. Wir haben es ja schon gehört, wenn es heute sich so ausgeregnet hat, dann kommt mehr und mehr die Sonne durch. Ein super schöner Oktobertag. Es ist zum Beispiel auch noch der letzte Tag der Vierter Kirchweih in Mittelfranken. Also es gibt viel, was wir heute auch machen können. Und vor allem ihre Schlagerstars, die haben auch richtig Lust, wenn das Wetter mitspielt. Joey Heindle verliert gleich die Kontrolle. Neue Musik gibt's von Melanie Payer, Liebe versteht und lange auf der Suche, das ist schon eine richtige Sehnsucht, ist das bei Fantasy. Aber die Endstation, sie scheint in Sicht. Schönen guten Morgen hier auf BR Schlager.
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1: Ich verliere die Kontrolle. Das ist Musik von Joey Heindle. Gleich 17 Minuten nach 8. Das kann schon sein, dass sich das gestern ähnlich angefühlt hat, als wenn die Kontrolle irgendwo flöten geht. Stellen Sie sich mal vor, Sie sitzen im Flugzeug, vielleicht in einem Urlaubsflieger, sind gerade auf dem Weg wieder nach Hause und dann fliegen da auf einmal neben Ihnen Kampfjets. Und Sie fragen sich, okay, aber wollen die zu mir? Haben die sich verflogen? Und dann rutscht Ihnen bestimmt auch schon mal das Herz in die Hose, weil Sie einfach wissen wollen, was genau passiert da? Und genauso ging es gestern auch einem Passagier auf seinem Flug von Korfu in Griechenland zurück nach Nürnberg.
2: Auf einmal gucken wir zur Seitenscheibe raus und auf einmal kommt ein Eurofighter mit den Deutschen mit der Luftwaffe Zeichen. Die machen keine Spaziertour, also ist da was faul. Die waren vielleicht, ich kann nicht schlecht schätzen, echt, es war vielleicht 20, 30 Meter neben uns, parallel zu uns geflogen. Es war komische Stimmung, muss man sagen, weil wir haben dann auch überlegt, was könnte es noch sein. Eigentlich, ich dachte, Flugzeugentführung vielleicht, weiß ich nicht.
1: Ja, dass das Flugzeug entführt wird, das haben am Anfang auch wirklich alle gedacht. Deswegen wurde Bayerns zweitgrößter Flughafen in Nürnberg gestern wegen einer Luftnotlage, das ist ja quasi der Überbegriff, komplett gesperrt für gut eine Stunde lang. Denn die Maschine aus Korfu hatte einen Alarmcode gesendet, hat uns dann Polizeisprecher Michael Petzold erklärt.
3: Wir hatten auf etwa Hälfte der Strecke gegen kurz nach 11 Uhr einen Code aus, direkt aus dem Cockpit, der auf eine Geiselnahme schließen ließ. Da wir daraufhin das Cockpit nicht mehr erreichen konnten, beziehungsweise der Tower des Cockpits nicht mehr erreichen konnte, mussten wir eben vom Schlimmsten ausgehen, eben dass es sich tatsächlich um eine Geiselnahme handeln könnte. Entsprechende Mechanismen wurden dann angefahren, das heißt die Alarmstaffel der Luftwaffe stieg auf und hat dann das Flugzeug hier zum Bestimmungsort nach Nürnberg geleitet.
1: Und dort ist die Maschine dann auch sicher gelandet, weil es hat sich dann schnell rausgestellt, zum Glück, es war keine Entführung, es war offenbar ein technischer Defekt.
3: Nach jetzigem Stand ist es wohl so, dass die Auslösung dieses Codes als auch die Tatsache, dass das Cockpit nicht mehr erreichbar war, auf einen Defekt möglicherweise des Funkgeräts im Cockpit zu schließen ist.
1: Also alles gut ausgegangen. Wir wünschen allen, die da gestern in Nürnberg involviert waren, dass alles wieder im Normalbetrieb ist und vor allem heute einen ganz gewöhnlichen und ruhigen Mittwoch. Und vielleicht stellt sich ja dann noch irgendwo raus, wie oder was diesen Defekt ausgelöst hat, weil ich glaube, sowas brauchen speziell die Passagiere und die Crew bestimmt nicht so schnell nochmal.
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0: Poetry in Motion, Johnny Tillotson, ein schöner Internationaler, die haben wir auch immer wieder mit dabei. Aber natürlich auch ihre Lieblingsschlagerstars, nicht nur aus Deutschland und Österreich, sondern auch aus Schwedz. So zum Beispiel auch Vincent Groß, der ja in der vergangenen Woche bei uns in der ARD-Schlager-Hitparade auch unser Gast war. Er hat eine neue Single.
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0: Dreimal 100 heißt sie und die Single hören wir jetzt dann gleich.
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0: 3x100, die neue Single von Vincent Groß. Gleich ist dann noch Zeit für Wind, eine Pina Colada am Morgen. Ja, das geht musikalisch ausnahmsweise schon mal. Was Neues gibt's denn auch von Semino Rossi. Das kommt mir spanisch vor. Und so richtig ohne jeden Willen ist Marius Müller-Westernhagen mit seinem Willenlos Mitte der 90er Jahre. War das der Ohrwurm schlechthin bei uns in den Radios. Jetzt aber erstmal 8.30 Uhr, 8:30, 9:30.
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0: Und da ist heute nochmals der Schongauer Amoklauf vom Juli ein großes Thema. Das wird im Landtag der Fall sein, Nina Pietschmann. Worum geht's da genau?
2: Der Innenausschuss diskutiert heute auf Antrag von SPD und Grünen, wie die Schulen sicherer werden können und wie man mit Online-Gewaltpropaganda umgeht. Denn die Ermittler sprechen davon, dass der ehemalige Schüler möglicherweise ein rechtsextremes Tatmotiv hatte und durchs Internet beeinflusst wurde. Louis Knoll berichtet.
3: Der 16-jährige ehemalige Schüler des Welfen-Gymnasiums in Schongau hatte zunächst einen Schuss mit einer selbstgebastelten Waffe abgegeben. Dann versagte die Waffe. Danach zog er ein Messer und stach auf zwei 13-jährige Schülerinnen ein. Beide wurden am Oberkörper schwer verletzt. Lehrkräfte und Polizei überwältigten den Täter nach wenigen Minuten. Gegen den Kroaten läuft ein Verfahren wegen zweifachen versuchten Mordes. Die Zentralstelle zur Bekämpfung von Extremismus und Terrorismus ermittelt. SPD und Grüne fordern jetzt einen detaillierten Bericht zu den Hintergründen. Der 16-Jährige war den Behörden schon länger bekannt. Die Polizei führte im Vorfeld der Tat mehrere erzieherische Gespräche mit ihm und seinen Eltern. Die Fraktionen von SPD und Grünen fordern unter anderem Maßnahmen gegen jene Online-Szenen, in denen solche Gewalttaten gefeiert und potenzielle Täter ermutigt werden. Heute soll es zu den Anfragen die Antwort von Innenminister Herrmann geben.
2: Am 13. Dezember tritt der neue Fahrplan der Bahn in Kraft und gebucht werden können die Tickets schon ab morgen. In Bayern profitieren vor allem Städtereisende, berichtet Simon Berninger.
4: In knapp 3 Stunden von Nürnberg nach Berlin und das ohne Zwischenhalt. Ab 13. Dezember ist das 2x am Tag im ICE möglich. Von Nürnberg aus kommt man auch wieder schneller und ohne Umstieg nach Österreich, über Linz bis nach Wien. Denn im Dezember soll die Korridorsanierung zwischen Nürnberg und Passau abgeschlossen sein, sodass die ICEs auf dieser Strecke schon ab Aschaffenburg wieder bis nach Wien durchfahren. Von München aus geht's dann auch wieder über Westfalen nach Köln ohne Umstieg. Die Strecke von der Landeshauptstadt über Kassel bis ins Ruhrgebiet war in diesem Jahr wegen Baustellen nicht ohne Umstieg möglich. In München müssen sich Bahnfahrende aber auf erhebliche Einschränkungen auf der Strecke nach Salzburg einstellen. Da wird im nächsten Jahr gebaut und statt stündlich ein Fernzug fahren dann nur noch 3 Eurocities am Tag. Wegen Baustellen wird die ICE-Taktung auch auf der Strecke von Donauwörth über Augsburg und Nürnberg nach Berlin schrittweise reduziert, sodass im Oktober gar kein ICE mehr von Donauwörth nach Berlin fährt. Dafür will die Bahn zumindest die Preise stabil halten.
2: Bergwacht und Polizei haben bei einer Übung am Höllental ferne an der Zugspitze einen ungewöhnlichen Fund gemacht. Im hochalpinen Gelände haben sie mehrere Knochen entdeckt. Möglicherweise handelt es sich um menschliche Überreste. Die Polizei untersucht die Knochen jetzt und prüft, ob sie mit möglichen Vermisstenfällen in Verbindung stehen könnten.
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0: Ja, der Vormittag, der startet so am Alpenrand noch nass und wolkenverhangen. Ansonsten sehen Sie es vielleicht auch schon, dass da oben nicht mehr viel zu sehen ist, was Wolken betrifft. Denn spätestens ab dem Mittag, da wird die Sonne die Regie übernehmen. Das heißt auch, von Franken und von der Oberpfalz her wird es auflockern. Temperaturenmäßig sind wir heute bei 11 bis 19 Grad. Am wärmsten wird es an der Donau sein. Morgen, auch da, traumhafter Spätsommer, wollte ich fast schon sagen, nennen wir es mal lieber. Ein traumhafter Herbsttag, goldener Oktober spricht man ja davon. Ja, da können wir morgen definitiv uns ein Bild davon machen. 12 bis 20 Grad wird es sein und gerade wenn Sie in den Bergen unterwegs sind, ist das ein super Wetter, können Sie sehr weit blicken. Und das mit dem Hochdruckwetter geht auch dann erstmal weiter. Also auch der Freitag wird sich das aneignen bei 12 bis 20 Grad. Regen da auch erstmal nicht in Sicht. Vielleicht gehen wir auch so ins Wochenende rein, das ist noch nicht ganz sicher.
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0: Und den Schlagern von heute. Semino Rossi. Das

0: Semino Rossi, das kommt mir spanisch vor und über das wir jetzt sprechen, das auch. Weil jetzt stellen Sie sich mal vor, Sie hören jetzt irgendwo einen Radiospot, vielleicht sogar bei uns hier. Da ging es dann um eine Firma und wir machen dann für diese Firma Werbung. Und dann stellt sich raus, die Firma, die ist nicht ganz geheuer, die betrügt. Beispielsweise, weil sie irgendwas verkauft, was es gar nicht gibt. Und dann gibt es da eine Information an uns und trotzdem machen wir weiterhin Werbung für diese Firma. Sowas passiert uns nicht, sowas passiert aber bei Google. Denn Google, obwohl es eindeutige Hinweise gibt für sogenannte Fake-Shops, also Läden online, die es gar nicht gibt, Google macht nichts dagegen. Und dann haben wir uns schon mal gefragt, warum eigentlich? Warum wird bei solchen Betrugsgeschichten nichts unternommen? Jörg Hommer aus unserer ARD-Verbraucherredaktion ist der Sache nachgegangen. Jörg, was ist denn da so die größte Überraschung bei deinen Recherchen?
1: Na, die größte Überraschung ist eigentlich, dass Google auf unsere Hinweise von Fake-Shops immer gleich reagiert hat. Und zwar haben sie uns geantwortet, wir finden keine Verstöße gegen unsere Richtlinien und deshalb werden die Anzeigen nicht entfernt. Fragt man allerdings die Google-eigene KI Gemini nach den gleichen Fake-Shops, warnt die einen vor diesen Fake-Shops, vor Betrug und sagt auf keinen Fall dort einkaufen. Und man fragt sich, warum löscht Google nicht diese Anzeigen? Und der Hintergrund ist wahrscheinlich, dass im Prinzip Google mit Werbeanzeigen und mit Werbelinks das meiste Geld verdient in der Internetsuche.
0: Vor allem geht es da zum Beispiel auch um Heizölbetrug. Das heißt ja, dass ganz, ganz viele Menschen, die ja gerade nicht wenig bezahlen für den Liter Heizöl, da ja wirklich richtig viel Geld auch verlieren. Warum diese nicht gerade vertrauenswürdigen Reaktionen von Google, warum passiert dann nicht mehr?
1: Na, es ist schon ziemlich enttäuschend, dass der Konzern, also Google, im Prinzip auf meine Recherchen und auf viele Fragen, die ich ihnen geschrieben habe, nur eine einzige Antwort geschickt hat. Und zwar, so im Wortlaut, dass Google seine Nutzer schütze und die eigenen Regeln rigoros umsetze. Und es gibt kein einziges Wort dazu, dass die Google-eigene KI vor den Fake-Shops warnt, mit denen wiederum Google in den Suchergebnissen ganz oben Geld verdient. Kein Wort dazu. Und auch kein Wort zu unserem Fall, einer alleinerziehenden Mutter, die Heizöl für 1.500 Euro kauft, das bei einem Fake-Shop, der ihr von der Google-Suche empfohlen worden ist. Und das ist noch nicht alles, denn dieser Fake-Shop, auf den die Mutter hereingefallen ist, der war Google schon längst bekannt. Und der blieb auch vor allen Dingen noch wochenlang online.
0: Jetzt habt ihr ja unglaublich viel auch recherchiert. Was war denn so der Stein des Anstoßes? Wie kam es überhaupt zu eurer Recherche?
1: Ich hatte schon ein paar Mal über Fake-Shops berichtet und die Rolle von Google mit der Google-Werbung bei diesen Suchergebnissen. Ja. Schließlich sorgt die Suchmaschine durch ihre Algorithmen für Sichtbarkeit für alle Online-Shops, die im Internet gefunden werden wollen. Und im Sommer veröffentlichte Google einen sogenannten Ads Safety Report. Und darin ist die Rede von, dass Google 99% der schädlichen Werbeanzeigen entfernt, bevor sie überhaupt den Nutzer angezeigt wird. Und das fand ich interessant und habe mich gefragt, was ist eigentlich mit diesem 1%? Wie viele Fake-Shops tummeln sich da draußen noch rum? Und ich habe dann einfach nach Brennholz kaufen gegoogelt, wie man so schön sagt, und habe pro Suchergebnisanzeige 6 bis 7 Werbeanzeigen gefunden, die zu Fake-Shops geführt hätten. Und das ist schon eine gewaltige Zahl, gegen die offenbar Google viel zu wenig unternimmt.
0: Ja, das hören wir auch raus. Dankeschön für die Informationen von Jörg Hommer aus unserer ARD-Verbraucherredaktion. Also Google blendet Werbung von Betrügerfirmen und Fake-Shops ein, obwohl es bekannt ist, dass die Leute dort abgezockt werden. Da hilft nur wirklich selbst vorsichtig sein. Es bleibt uns nichts anderes übrig. Zum Beispiel mal schauen, ob es bei diesem Shop ein ordentliches Impressum gibt. Und wenn Sie so eine Adresse nehmen und die zum Beispiel bei der Verbraucherzentrale einfügen in den Fake-Shop-Finder, da können Sie quasi Internetadressen prüfen lassen und Sie sehen, das passt nicht, dann wirklich Hände weg davon.
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Arni Perker, bitte melde dich. Ja, wir melden uns ja auch. Wir sind ja auch wahnsinnig gerne da und wir sind vor allem in der nächsten Stunde jetzt dann gleich wieder für Sie da. Aber wir haben es schon 9:04, aber allein Iron Shear singt sich schon mal ein. Matthias Reim hat was ganz, ganz Neues mit im Gepäck und auch Musik aus Bayern gleich im Doppelpack von Niki und von Tammy gibt's dann bei uns in der nächsten Stunde, wenn Sie Lust haben und mit dabei sein wollen. Und vorher vielleicht noch Zeit für einen kleinen Flirt. Ja, ist das okay? Dann machen wir das. Aber auf Französisch. Pro und Flirt. Hier auf BR Schlager. Guten Morgen.

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1: 9 Uhr, die Nachrichten des Bayerischen Rundfunks mit Gabi Hinterstreußer, die Übersicht. Union und SPD einigen sich auf Zuckersteuer. SPD und Grüne werfen Berliner Linke Bruch der Abmachung vor. Bergwacht findet Knochen am Höllental ferner. Und das Wetter in Bayern nach Regen wird es freundlicher bei 12 bis 19 Grad. Berlin. Die Koalition hat ihren Streit über die Einführung einer Steuer auf zuckergesüßte Getränke beigelegt. Heute soll die Vorlage im Kabinett beschlossen werden. Mit der Zuckersteuer will Bundesfinanzminister Klingbeil unter anderem Einnahmen für den Haushalt generieren. Gegen die Steuer gab es bis zuletzt erhebliche Widerstände aus den Reihen von CDU und CSU. Im Gespräch mit dem Deutschlandfunk räumte der Unionsfraktionsvorsitzende Frei ein, dass es zwar problematisch sei, eine solche Steuer einzuführen, gerade mit Blick auf die hohen Lebenshaltungskosten. Zugleich handle es sich dabei aber um eine Gesundheitsprävention. Außerdem geht es im Kabinett heute um die Pflegekommission, die die Bundesregierung einsetzen will. Dazu soll ein entsprechender Beschluss gefasst werden. Bis Ende Januar 2027 soll die Kommission Vorschläge für eine nachhaltige Pflegereform erarbeiten. Berlin. Bundesfamilienministerin Prien legt dem Kabinett heute Eckpunkte für einen besseren Schutz von Kindern und Jugendlichen im Internet vor. Vorgesehen sind nach Angaben des Nachrichtenmagazins Politico gesetzliche und nicht gesetzliche Maßnahmen. Zu den gesetzlichen soll demnach eine nationale Altersgrenze für Online-Netzwerke gehören. Unter 13-Jährige sollen sie grundsätzlich nicht nutzen dürfen. Für 13- bis 18-Jährige soll es abgestufte Beschränkungen geben. Weitere gesetzliche Änderungen betreffen dem Bericht zufolge die Medienkompetenz und die Verantwortung der Eltern. Rom. Papst Leo XIV. Hat Lungenkrebs. Das teilten seine Ärzte nach einer Operation in der Gemelli-Klinik mit, dem Krankenhaus der Päpste. Demnach musste dem Oberhaupt der katholischen Kirche der untere Lappen der rechten Lunge entfernt werden, weil sich dort ein Knoten befand. Dabei stellte sich den Angaben zufolge heraus, dass es sich um ein sogenanntes Lungenadenokarzinom handelt. Den Ärzten zufolge verlief die Operation ohne Komplikationen. Bundespräsident Steinmeier wünschte dem Papst eine baldige und vollständige Genesung. Die Stimme des Papstes zu den Herausforderungen der Zeit sei für viele Menschen weltweit über die konfessionellen Grenzen hinweg von besonderer Bedeutung und wertvoll, sagte Steinmeier der katholischen Nachrichtenagentur. Papst Leo bleibt nun eine Woche im Krankenhaus. Wie es mit seiner Therapie weitergeht, ist noch offen. Berlin. Nachdem SPD und Grüne die Sondierungen mit der Linkspartei in der Hauptstadt unterbrochen haben, fordert Grünen-Landeschefin Stahr Erklärungen vom möglichen Koalitionspartner. Man habe eine Verabredung zum Thema Antisemitismus getroffen und sei nun überrascht, dass die Linkspartei ihrer Fraktion etwas anderes zum Unterschreiben vorgelegt habe, sagte Stahr dem RBB. Der Grünen-Bundesvorsitzende Banaschak erklärte im ARD-ZDF-Morgenmagazin, es fehle gerade an Glaubwürdigkeit und Verlässlichkeit in Bezug auf eine gemeinsame Regierungsbildung. Die Parteivorsitzende der Linken, Schwertner, sagte, man solle sich nicht über einzelne Textpassagen streiten. Vor Aufnahme der Sondierungen hatten Linke, Grüne und SPD in Berlin geklärt, wie sie mit antisemitischen Vorfällen umgehen wollen. Gestern unterschrieben dann die linken Abgeordnete eine anders klingende Erklärung zu dem Thema. Greinau. Bergwacht und Polizei haben am Höllental ferner bei einer alpinen Übung mehrere Knochen im Gelände gefunden. Wie der Münchner Merkur berichtet, prüft die Polizei nun, ob sie mit möglichen Vermisstenfällen in Verbindung stehen könnten. Bei der Übung wurden Rettungsmanöver mit der Seilwinde und Landungen in schwierigem Gelände durchgeführt. Außerdem wurde am Gletscher Müll eingesammelt. Dabei kamen rund 700 Kilo zusammen, etwa alte Bergsportausrüstung, Drahtseile und Plastikflaschen. Das Wetter in Bayern. Bis zum Mittag oft grau oder neblig, im Süden leichter Regen. Später wird es freundlicher bei 12 bis 19 Grad. Kommende Nacht bleibt es trocken bei Tiefstwerten bis 0 Grad. Ab morgen dann trockenes Herbstwetter mit viel Sonne auf den Bergen und Nebel in den Niederungen. 12 bis 21 Grad. Am Samstag wieder mehr Wolken und Regen, dabei kühler. Soweit die Nachrichten. Jetzt ist es 9.05 Uhr.
2: Und das ist der Blick auf die Straßen. Der BR-Schlager-Verkehrsservice. Guten Morgen. Die A8 Salzburg nach München zwischen Aachenmühle und Rosenheim. 7 Kilometer Stau, da wird gebaut. Die A9 Nürnberg in Richtung München zwischen Garching Nord und Freimann. 6 Kilometer Stau an dieser Stelle. Dann haben wir die A94 Passau nach München zwischen Feldkirchen West und Steinhausen. 5 Kilometer Stau. Außerdem die A96. Wenn Sie da von Lindau nach München unterwegs sind, zwischen Freiham Süd und Sendling geht aktuell wenig. 4 Kilometer Stau. Und noch die A99, die Westumfahrung München nach Nürnberg. Vor dem Aubinger, aber auch vor dem Alacher Tunnel jeweils Stau wegen der Blockabfertigung. Also bitte vorsichtig fahren und gutes Ankommen.
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2: Jetzt um kurz nach 9. Ich bin ein Schläfer, was das betrifft. Wirklich, ich krieg's immer zu spät mit und manchmal bin ich froh, wenn ich's gar nicht mitbekomme. Irgendwelche neuen, wichtigen Ernährungstrends. Weiß ich nicht, ob ich das jetzt brauche, aber ich höre es mir immer mal wieder gerne an. Und momentan kursiert ja sowas, was Fiber-Maxing heißt. Also da geht es darum, möglichst viel Ballaststoffe in uns hineinzufeuern. Aber macht das wirklich Sinn? Beispielsweise zum Beispiel auch Ballaststoffe in Limonaden zu haben. Wir haben Gott sei Dank Expertinnen und Experten, zum Beispiel Ernährungsberater von der Verbraucherzentrale Bayern. Und da fragen wir mal nach, ob wir dem neuesten Trend wieder nacheifern sollten oder ob wir es lieber lassen. Ich glaube, ich weiß die Antwort jetzt schon. Aber wir schauen es uns dann gleich trotzdem gemeinsam an um 9.15 Uhr. Vorher ist noch Zeit für ganz neue Musik von Matthias Reim. Flashback heißt seine neue Single. Und Irene Shear, die tanzt jetzt schon ein bisschen beim Tennessee Waltz.

0: Evelyn Weigert zusammen mit dem Maxi Arland und wundervoll, ja richtig voll, darum geht's jetzt auch. Voll mit Ballaststoffen. Vielleicht haben Sie von diesem neuen Ernährungstrend mitbekommen. Irre abgefahren und er hat auch noch einen Namen. Fiber Maxing. Da geht's um die Ballaststoffe. Und es gibt sogar Limonaden, denen werden Ballaststoffe zugesetzt. Ich möchte schon mal wissen von Daniela Krehl, von unserer Ernährungsberaterin seitens der Verbraucherzentrale Bayern, ballaststoffreiche Limos. Also ich habe davon auch noch gar nichts gehört, aber ist es gut? Also bringt uns das auch wirklich was oder geht's darum, möglichst viel Geld zu machen?
1: Ehrlich gesagt, in diesen Ballaststoff angereicherten Limonaden ist ja nichts anderes als isolierte Ballaststoffe. Wenn ich ballaststoffreiche Lebensmittel zu mir nehme, wie jetzt Hülsenfrüchte, Vollkorngetreide, Obst, Gemüse, Nüsse, dann bekomme ich so viel weitere wichtige Inhaltsstoffe mitgeliefert, sodass ich einfach sage, die ballaststoff angereicherten Limonaden können niemals eine Linsensuppe ersetzen, zumal sie auch relativ teuer sind und somit auch den Geldbeutel ziemlich schmälern.
0: Also ich höre es mir immer wieder gerne an, aber ich finde, das klingt schon falsch. Also Ballaststoffe in der Limonade, dass das nichts sein kann, es ist ja gut, dass das ja nochmal bestätigt wird. Aber Ballaststoffe natürlich an sich sind gesund, das wissen wir. Viele Lebensmittel haben Sie ja auch schon genannt, wo sie dann eigentlich auch drin vorkommen. Vielleicht nochmal ganz kurz, warum wir Ballaststoffe eigentlich brauchen und warum sie auch für unseren Körper, für unseren ganzen Organismus so wichtig sind.
1: Man hat früher angenommen, sie sind unnötiger Ballast, weil sie einfach von unserem Körper nicht verdaut werden können, aber das ist genau ihre Stärke, denn die kommen nämlich unverdaut dann in den Dickdarm und sind unter anderem dann auch Futter für unsere guten Darmbakterien. Außerdem unterstützen sie unsere Verdauung und halten vor allem auch länger satt und das führt dazu, dass sie Cholesterinspiegel senken können und auch das Risiko für Typ-2-Diabetes verringern.
0: Also jetzt gerade eben auch im Oktober, im Herbst öfter mal zur Linsensuppe greifen, Vollkorn oder auch Gemüse auf den Teller und dann geht es einem auch deutlich besser. Also vielleicht auch das mal ausprobieren, wie sie dann auch drauf sind und dann sind sie eigentlich auch in diesem tollen Trend Fiber Maxing mit drinnen und tun sich was Gutes, ohne dass sie irgendwie eine teure Limo kaufen müssen. Das finde ich wiederum gut.
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Niki, und wegen dir, sie kommt ja aus Niederbayern und da kommt Tammy auch her. Und viele sagen schon, Tammy ist die neue Niki. Ja, ob der Vergleich dann früher oder später funktioniert. Fakt ist, sie ist schon nah dran. Der Stil ist ähnlich und bayerisch sind beide und wir hören beide wahnsinnig gern. Die neue Single von Tammy heißt...

0: Rutschummer. Also einfach mal herrutschen und vielleicht ein bisschen ins Gespräch kommen oder sogar noch mehr. Wir finden es heraus. Gleich spielen wir die neue Single von Tammy.
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0: Sammy aus Niederbayern. Rutsch um, wir rutschen auch gleich dann in die nächste halbe Stunde und freuen uns da auf einen ganz, ganz tollen Musikschatz, der gute Laune macht, von Trini Lopez. Linda Feller, sie hat die besten Jahre ganz neu bei uns und Francine Jordi aus der Schweiz ist dann schon im Paradies. Eine Minute nach 9:30 ist jetzt die Zeit.
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2: Mit Nina Pietschmann. Die Staatsregierung will das bayerische Klimaschutzgesetz abschwächen. Im Frühjahr hatten CSU und Freie Wähler ja unter anderem angekündigt, das Ziel der Klimaneutralität um 5 Jahre nach hinten zu schieben auf 2045. Der Gesetzentwurf war jetzt Thema im Umweltausschuss des Landtags und Fachleute sehen einigen Verbesserungsbedarf. Lorenz Storch berichtet.
3: Künftig will Bayern sich beim Ausstoß von klimaschädlichem Treibhausgas am deutschlandweiten Durchschnitt pro Kopf orientieren und nur noch anstreben, darunter zu bleiben. Sehr bequem, so Johanna Büchler von der Deutschen Umwelthilfe. Denn weil Bayern selbst keine Kohlekraftwerke mehr hat und dafür einen großen Teil seines Stroms aus Nord- und Ostdeutschland importiert, liegt es bisher rechnerisch beim CO2-Ausstoß deutlich unter dem Bundesdurchschnitt. Dazu kommt, dass man diesen Durchschnittsausstoß immer erst im Nachhinein kennt und er als Zielvorgabe dadurch ungeeignet sei, kritisiert Karin Pittel vom IFO-Institut. Eine Anpassung an die Ziele des Bundes findet sie aber prinzipiell sinnvoll, da die meisten politischen Hebel für Klimaschutz im Bund und bei Europa liegen. Der Physiker Harald Lesch, wie Pittel Mitglied im von der Staatsregierung berufenen Klimarat, sagt, mit diesem Klimaschutzgesetz schütze Bayern weder das Klima noch die Menschen. Die Trockenheit, die das Land derzeit erlebe, sei schlimmer als in den pessimistischsten Szenarien. Das müsse sehr, sehr nachdenklich machen. Der Jurist Kyrill Alexander Schwarz von der Uni Würzburg sieht die Gefahr, dass die im Gesetz vorgesehenen Pläne zur Klimaanpassung in der Schublade verstauben, weil sie von den Bezirksregierungen geschrieben, dann aber von den einzelnen Kommunen umgesetzt werden sollen. Als freiwillige Aufgabe und damit ohne fixe Finanzierung durch den Freistaat.
2: Am 13. Dezember tritt der neue Fahrplan der Bahn in Kraft. Gebucht werden können Tickets schon ab morgen. In Bayern profitieren vor allem Städtereisende, berichtet Simon Berninger.
4: In knapp 3 Stunden von Nürnberg nach Berlin und das ohne Zwischenhalt. Ab 13. Dezember ist das 2-mal am Tag im ICE möglich. Von Nürnberg aus kommt man auch wieder schneller und ohne Umstieg nach Österreich, über Linz bis nach Wien. Denn im Dezember soll die Korridorsanierung zwischen Nürnberg und Passau abgeschlossen sein, sodass die ICEs auf dieser Strecke schon ab Aschaffenburg wieder bis nach Wien durchfahren. Von München aus geht's dann auch wieder über Westfalen nach Köln ohne Umstieg. Die Strecke von der Landeshauptstadt über Kassel bis ins Ruhrgebiet war in diesem Jahr wegen Baustellen nicht ohne Umstieg möglich. In München müssen sich Bahnfahrende aber auf erhebliche Einschränkungen auf der Strecke nach Salzburg einstellen. Da wird im nächsten Jahr gebaut und statt stündlich ein Fernzug fahren dann nur noch 3 Eurocities am Tag. Wegen Baustellen wird die ICE-Taktung auch auf der Strecke von Donauwörth über Augsburg und Nürnberg nach Berlin schrittweise reduziert, sodass im Oktober gar kein ICE mehr von Donauwörth nach Berlin fährt. Dafür will die Bahn zumindest die Preise stabil halten.
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0: Letzte Regenfälle im Süden und im Osten des Landes, die sind dann zügig weg. Und dann lösen sich auch so die regionalen Nebelfelder auf. Und dann kriegen wir spätestens so um die Mittagszeit rum, auch in Franken und in der Oberpfalz, ganz viel Sonnenschein. 11 bis 19 Grad, so die wärmsten Abschnitte wahrscheinlich im Donautal und im Alpenvorland heute spürbar. So, morgen, der Donnerstag. Es ist nachts noch mal frisch, aber dann sagt sich auch das Wetter bzw. der Hochdruck, gut, wir machen es warm. Und das wird es auch. 12 bis 20 Grad, vielleicht sogar leicht drüber, ist dann morgen drinnen. Fast überall wird die Sonne dabei sein, ganz, ganz wenige Wolken nur. Und der Freitag sieht ganz ähnlich aus. Also nach diesem goldenen Oktober, so typisch herbstmäßig, wie wir es uns wünschen und auch vorstellen, genauso wird es auch. Der Nebel muss halt erstmal weg sein. Und dann kriegen wir auch da die 12 bis 21 Grad vielleicht sogar für den Freitag. Viel Sonne vermutlich mit unterwegs und ganz, ganz wenige Wolken, die sich mal davor schieben können. Größtenteils wird es trocken bleiben.
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0: Linda Feller und ihre besten Jahre, und die liegen tatsächlich noch vor uns, sagt sie. Das ist neue Musik bei uns auf BR Schlager. Jetzt geht's ein bisschen zurück. 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
0: Mit einer super lockeren Nummer, If I Had a Hammer von Trini Lopez, auf den wir uns dann sehr, sehr freuen. Und tatsächlich ist sie damals auch live in einem Club in Hollywood aufgenommen worden. Dahinter war kein geringerer gestanden als Frank Sinatra. Der hatte nämlich Trini Lopez entdeckt und er war überzeugt, dieser Mann mit seiner ansteckenden Fröhlichkeit, der kann das Publikum mitreißen. Also hat sich Frank Sinatra für die Aufnahme kurzerhand die gut besuchte Kneipe genommen und Trini Lopez dorthin bestellt. Für die professionelle Aufnahme ein eigenes Tonstudio sich auch noch dorthin gewünscht. Und dann hat das funktioniert. 36 Länder. Genau da war dieser Song auf Platz 1. Über 4 Millionen Mal ist die Platte dann auch verkauft worden. Und was man so beim Gute-Laune-Mitsingen vielleicht vergisst, der Hintergrund ist dann schon ein bisschen ernster, denn den Song gab's schon 1949 von amerikanischen Folkmusikern. Der Hammer, die Glocke und das Lied stehen nämlich eigentlich für den Wunsch nach Freiheit, nach Gerechtigkeit und nach Frieden. Ja, die Botschaft ist heute noch genauso aktuell wie damals. Wir hören aber sehr, sehr gerne noch mal rein in den Song von Trini Lopez, der so seine eigene tanzbare Version dann draus gemacht hat und selbst ja auch Sänger und Entertainer war mit mexikanischen Wurzeln und so das richtige Gespür hatte, diesen Titel dann auf die Bühne zu bringen beziehungsweise ins Tonstudio. If I Had a Hammer, Trini Lopez, hier auf BR Schlager, bei uns im BR Schlager Musikschatz. Viel Spaß mit dieser Gute-Laune-Nummer.

Andrea Berg, die Gefühle haben Schweigepflicht. Wenn wir eine Schweigepflicht hätten, dann wären wir, glaube ich, hier falsch aufgestellt mit unserem Beruf. Wir haben sie definitiv nicht, ich auch nicht und Karin Schubert erst recht nicht, jetzt dann gleich ab 10 im BR-Schlager-Treff. Und wenn Sie vielleicht großer Fan sind von Hubert und Staller, beziehungsweise heißt es ja jetzt Hubert ohne Staller, dann bleiben Sie mal dabei, denn dann gibt es gleich Neuigkeiten zur neuen Staffel, jetzt dann ab 10. Und wir hören uns gerne morgen wieder, wenn Sie Lust haben, im BR-Schlager-Morgen ab 7 Uhr. Bis dahin eine gute Zeit. Servus und ciao. Ihr Markus Barleck. Hier sind noch die Stimmen der Berge. Hier und jetzt. Ich halte

0: sind wir.
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1: 10 Uhr, die Nachrichten des Bayerischen Rundfunks mit Gabi Hinterstreuser. Die Übersicht. Bundeskabinett beschäftigt sich mit Zuckersteuer, Pflege und Jugendschutz. Prozess wegen des Anschlags auf die Nord Stream Pipelines beginnt. Autohäuser warnen wegen Hackerangriff vor Betrügermails. Das Wetter in Bayern ist regnerisch, dann freundlicher bei 12 bis 19 Grad. Berlin. Union und SPD wollen die Zuckersteuer heute im Kabinett verabschieden. Ab kommendem Sommer soll sie auf zuckerhaltige Getränke erhoben werden. Der Bund rechnet dadurch bereits für das kommende Jahr mit Einnahmen von 690 Millionen Euro. Geplant ist außerdem, dass das Kabinett heute eine Expertenkommission einsetzt, die Vorschläge für eine Reform der Pflegekassen erarbeitet. Und Bundesfamilienministerin Prien bringt ihr Eckpunktepapier zum Kinder- und Jugendmedienschutz ein. Es enthält unter anderem Vorschläge zu Altersgrenzen für die Nutzung sozialer Medien und eine Aufklärungskampagne für Eltern von Vorschulkindern. Hamburg. Das hanseatische Oberlandesgericht befasst sich ab dem Vormittag mit der Sprengung der Nord Stream Pipelines in der Ostsee vor rund 4 Jahren. Angeklagt ist ein 50-jähriger Ukrainer, unter anderem wegen eines Kriegsverbrechens und des Herbeiführens einer Sprengstoffexplosion. Der Mann soll damals das Sabotagekommando angeführt haben. Dieses war laut Anklage mit einer Yacht von Rostock aus auf die Ostsee gefahren und hatte Sprengsätze an den Gasleitungen befestigt, die explodierten. Der Generalbundesanwalt geht in der Anklage davon aus, dass der Ukrainer im Auftrag staatlicher Stellen handelte. Kiew bestreitet das. Berlin. Die Wirtschaftsverbände DIHK und HDE fordern, schärfer gegen unlauteren Wettbewerb im internationalen Onlinehandel vorzugehen. Bereits bestehendes Recht müsse konsequenter durchgesetzt werden, etwa gegen chinesische Anbieter wie Temu und Shein, erklärten beide Verbände. In einem 10-Punkte-Plan sprechen sie sich unter anderem dafür aus, den Zoll personell und technisch zu stärken und eine digitale Meldestelle für Unternehmen einzurichten. Die Branche wirft insbesondere den chinesischen Anbietern vor, bei Verstößen kaum erreichbar zu sein. Chania. Die Bundeswehr startet heute ein Militärtraining auf Kreta, bei dem Waffen für den Ausbau der deutschen Luftverteidigung getestet werden. Unter anderem wird mit dem Flugabwehrsystem Ocelot geübt. Damit wird auch die sogenannte Heeresflugabwehr wieder aufgebaut, die 2012 aufgelöst wurde. Das Waffensystem Ocelot schützt die Bodentruppen künftig gegen Tiefflieger, Drohnen und Marschflugkörper. Das Bundeswehrtraining findet zusammen mit schwedischen Streitkräften statt. München. Ein Datenleck bei einer Software für Autohäuser könnte deutschlandweit Betrugsversuche bei Kunden nach sich ziehen. Die Täter erbeuteten nach Angaben des Softwareanbieters wichtige Informationen wie Rechnungsnummern, Liefertermine oder Kaufbeträge. Die Polizei bestätigte den Vorfall. Betrüger könnten nun besonders echt wirkende Mails versenden, in denen Autokäufer zu weiteren Zahlungen aufgefordert werden. Phishing-Mails könnten Verbraucher außerdem dazu verleiten, auf Links zu klicken oder weitere persönliche Daten preiszugeben. An die Daten kamen die Hacker durch einen Angriff auf einen IT-Dienstleister aus dem Raum Würzburg. Vor allem VW-Händler nutzen die Software. Las Vegas. Gut 30 Jahre nach dem Mord an US-Rapper Tupac Shakur ist der frühere Ganganführer Dwayne Davis zu mindestens 40 Jahren Haft verurteilt worden. Eine Richterin verkündete das Strafmaß. Davis war vor rund 6 Wochen von einer geschworenen Jury schuldig gesprochen worden. Sie sah es als erwiesen an, dass er als Drahtzieher für den Tod des Rappers verantwortlich war. Tupac Shakur war 1996 in einem Auto in Las Vegas angeschossen worden und wenige Tage später im Krankenhaus gestorben. Er gilt als einer der einflussreichsten und erfolgreichsten Rapper der 90er Jahre. Das Wetter in Bayern. Im Süden fällt noch leichter Regen, von Franken her wird es freundlicher und sonniger bei 12 bis 19 Grad. Kommende Nacht ist es trocken bei 8 bis 0 Grad. Auch morgen und übermorgen noch trockenes Herbstwetter bei Höchstwerten von 12 bis 21 Grad. Am Samstag wieder mehr Wolken und Regen. Soweit die Nachrichten. Es ist jetzt 10.05 Uhr.
2: Der Schlager, der Verkehrsservice A8 Stuttgart Richtung München zwischen Mühlhausen und Hohenstadt, 6 Kilometer Stau. A8 Salzburg Richtung München zwischen Aachen-Mühle und Rosenheim, 7 Kilometer Stau wegen Bauarbeiten. Und die A8 Salzburg Richtung München ist zwischen Rastplatz Brunntal und dem Kreuz München Süd nach einem LKW-Unfall gesperrt. Überall, wo es geht, gute Fahrt.
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2: Einen schönen Vormittag zusammen. Wir genießen den Herbst auf BR-Schlager. Am 14. Oktober, dem glücklich trotz Glatze-Tag. Ja. Aber es gibt auch noch anderes. Neues von Hubert und Staller. Sie wissen schon, diese Vorabendserie im Ersten gucke ich auch ganz gern mal. Im Vordergrund natürlich die Musik. Da haben wir unter anderem unseren Schlager der Woche in dieser Stunde. Und den Anfang macht erstmal Gigi Anderson. Kalispera, Griechenland.

0: in Griechenland. Ja, das ist der BR-Schlager-Treff am Mittwochvormittag. Mittwoch, der 14. Oktober. Und auf heute, da freuen sich schon ganz viele Menschen in Bayern. Ja, eigentlich den ganzen Sommer lang. Denn Sie haben es erkannt, gell? Ab heute Abend kommt die Kultsendung mit 9 Folgen ins Fernsehen zurück. Hubert ohne Staller und Hanna Hofmann aus unserem Wetterteam, die ist ja ein riesengroßer Fan, gell?
1: Absolut, wir schauen wirklich jede Folge.
0: Ja, da hast einiges gesehen, es läuft ja schon ewig. Die Polizeivorabendserie im Ersten, die bei uns in Bayern, in Wolfratshausen in Oberbayern spielt, mit Comedian Christian Tramitz. Den kennen Sie sicher noch aus den Bulli-Filmen. Und früher war da auch Helmfried von Lüttich auch dabei, Hubert ohne Staller.
1: Ja, und ich finde die Konstellation seitdem fast noch besser. Also, ja, dass der Giewitz nicht mehr Chef ist, herrlich. Die Folgen sind wirklich lustig und auch nur so ein bisschen spannend und auch nicht brutal. Also wirklich genau das Richtige für mich. Ab heute geht die 13. Staffel weiter und da freue ich mich wirklich drauf.
0: Ja, na, ich fand ja den Staller auch immer sehr amüsant. Gibt ab heute wieder mittwochs um 18.50 Uhr gibt es die nächsten Folgen quasi im Ersten. Und ja, ich habe noch eine gute Nachricht. Es wird auch eine 14. und 15. Staffel geben.
1: Sehr schön.
0: Also Hubert ohne Staller mit 9 Folgen in der ARD-Mediathek oder ja, um 7:15 im Ersten. Mittwochabend 7:15 oder die Zeit, in der Hanna Hofmann nicht erreichbar ist.

0: Nummer 2 will keiner sein, auch Grazia und Jay nicht. Schauen wir mal, ob wir vielleicht wieder auf dem Weg zu einer neuen Nummer 1 sind.
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0: Sonja Liebing und Bernhard Brink haben es wieder getan. Sie waren gemeinsam im Studio, haben einen neuen Schlager aufgenommen. Schon vor knapp 7 Jahren hat das ja ziemlich gut funktioniert mit dem Titel Du hast mich einmal zu oft angesehen. Da haben es die beiden auf Platz 1 der deutschen Airplay-Charts geschafft. Ja, der Song, der wurde bei Spotify über 16 Millionen Mal gestreamt und zum großen Hit. Diesen Erfolg wollen Sonja und Bernhard nun wiederholen. Das neue Lied ist ja quasi eine Fortsetzung nach 7 Jahren. Unser Schlager der Woche von Sonja Liebing und Schlager-Titan Bernhard Brink. Du kannst es immer noch. Bitteschön.

0: Und vom Rosengarten jetzt wieder in die Aktualität. 10.30 Uhr, halb elf.
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2: Mit Nina Pietschmann. Reformstau lösen, Resilienz stärken, Zukunft gestalten. Unter diesem Motto findet heute und morgen der Landkreistag in Alzenau bei Aschaffenburg statt. Die 71 bayerischen Landräte diskutieren über Themen wie moderne Verwaltung, künstliche Intelligenz und die angespannte Finanzlage der Kommunen. Barbara Ecke.
3: Die kommunalen Haushalte stünden unter erheblichem Druck wegen schnell steigender Ausgaben und schrumpfender Einnahmen, besonders durch gesetzlich vorgegebene Sozialleistungen, sagt eine Sprecherin auf Anfrage. Deswegen setzte sich der Landkreistag auch für einen kräftigen Finanzausgleich kommendes Jahr ein. Der Einsatz von KI soll Beschäftigte auf den Ämtern entlasten. Kommunen stellt das Finanzministerium bereits einen digitalen KI-Assistenten zur Verfügung. Die sogenannte Bayern-KI bietet unter anderem eine Chat-Funktion und die Möglichkeit, Texte zusammenzufassen und zu übersetzen. Der Gastgeber des Landkreistages, der Kreis Aschaffenburg, geht noch einen Schritt weiter, entwickelt gerade eigene KI-Agenten. Sie sollen etwa prüfen, ob Antragsunterlagen vollständig sind oder eingehende Post automatisch verteilen. Nach Abschluss der Pilotphase 2027 sollen alle Landkreise von den Ergebnissen profitieren.
2: Abgeriegelter Flughafen, Kampfjets, Alarmstufe Rot. Am Nürnberger Airport läuft nach dem Ausnahmezustand gestern wieder alles normal. Eine von der griechischen Insel Korfu gestartete Maschine auf dem Weg nach Bayern war plötzlich nicht mehr per Funk erreichbar und aus dem Cockpit wurde der Code 7500 gesendet. Ein Warnhinweis für eine Entführung. Nach der Entwarnung geht es jetzt darum, wie es zu dem Fehler kommen konnte. Lasse Berger fasst nochmal zusammen.
4: Der Flug von Korfu nach Nürnberg hatte bereits die Hälfte seiner Strecke hinter sich, als der Funkkontakt zum Cockpit der Maschine abbricht. Bereits im kroatischen Luftraum wurde das Flugzeug von ausländischer Luftwaffe begleitet. Über Deutschland übernahmen zwei Kampfjets der Bundeswehr die Eskorte. Als der Flieger am Mittag landete, war der Flughafen aus Sicherheitsgründen bereits gesperrt. Dann die Entwarnung. Der Funkkontakt zum Piloten stand wieder. Ersten Erkenntnissen zufolge gab es einen technischen Defekt beim Funkgerät. Der sorgte dafür, dass ein Notfallcode für eine Flugzeugentführung verschickt wurde. Die Polizei ermittelt nun, was die genaue Ursache des Funkabbruchs gewesen war. Fest steht nach aktuellem Stand, eine mutmaßliche Drohnensichtung am frühen Morgen am Flughafen Nürnberg steht laut Polizei nicht im Zusammenhang mit der vermeintlichen Luftnotlage bei dem Flug aus Korfu.
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5: Also am Vormittag können noch dichte Wolken vor allem über Südbayern hängen. Der leichte Regen zieht sich dann aber zurück so langsam und so leicht lockern dann die Wolken auch ein bisschen auf. Von Franken her vor allen Dingen und bis zum Abend setzt sich immer mehr die Sonne durch. Die Temperaturen, die Höchstwerte heute, ja bei so 12 Grad im Fichtelgebirge und auch mal 19 Grad am Untermain. Da kann es dann wieder sehr sonnig werden. In der Nacht, ja, Nebel und Hochnebel, der breitet sich dann zum Morgen weiter aus. Nennenswerter Regen fällt keiner. Die Temperaturen, die sinken auf Werte zwischen 8 Grad in manchen Erhebungen im Alpenvorland und bis auch mal 0 Grad, zum Beispiel auf der Frankenhöhe. Die meisten Werte liegen so zwischen 5 und 2 Grad. Wie geht's weiter? Morgen und Freitag schönes, trockenes Herbstwetter mit viel Sonne, vor allen Dingen auf den Bergen und natürlich auch diesem zähen Nebel und Hochnebel in den Niederungen. Dann am Freitag, da wird's wieder frisch in der Nacht, 10 bis 2 Grad, am Tag sind's aber dann 12 bis 21 Grad. Wird dann nicht mehr so warm wie an den Vortagen, 10 bis 16 Grad, dafür wird die Nacht milder mit 11 bis 5 Grad.
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5: Ja, hören Sie rein oder wie bei Helene Fischer und Florian Silbereisen, schau mal herein.

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0: Ja, schön, wenn man wie Madeleine Villers sagen kann, heute wird mein Tag. Ja, gibt ja auch Tage, da verhagelt es einen doch die Stimmung manchmal. Zum Beispiel, wenn Sie am Telefon sind und hören, Mama, kannst du mir bitte helfen? Ich hatte einen Unfall, ich brauche dringend 2000 Euro. Ja, das ist eine ganz typische Betrugsmasche, bei der wir alle und ja, unsere Angehörigen hoffentlich auch hellhörig werden. Aber wenn diese Stimme auf einmal so klingt, als wäre das wirklich ihr Sohn oder ihre Tochter, weil es KI ist, ja, dann wird das schon etwas beängstigender, ne? Das dann auch noch zu checken, dass das gerade ein Betrugsversuch ist, manchmal gerade in der Situation gar nicht so leicht. Alexander Winkler ist ARD-Verbraucherexperte. Wie setzen denn Betrüger künstliche Intelligenz gerade so ein?
1: Grundsätzlich lassen sich mit künstlicher Intelligenz Unterhaltungen generell fast in Echtzeit und akzentfrei übersetzen. Das heißt, dadurch wird es für Täter aus dem Ausland umso einfacher, weil auch ein Mann aus, naja, Ostasien problemlos klingen kann wie eine junge Frau aus Deutschland. Noch gefährlicher wird es dann, wenn das dann eben nicht mehr irgendeine Stimme ist, sondern eine, die klingt wie die der eigenen Tochter. Das ist für die Betrüger zwar ein bisschen aufwendiger, aber die Technik macht es immer einfacher möglich.
0: Ja, ihr habt in der Redaktion ja auch ein bisschen rumprobiert, zum Beispiel mit der Stimme von Angela Merkel, die mal genauso einen Tricksatz eingesprochen hat und das klingt dann so.
2: Hey Schatz, ich habe da einen Unfall mit dem Auto und muss jetzt dringend 2000 Euro Anzahlung leisten, die ich aber nicht direkt auf dem Konto habe. Kannst du das ganz dringend überweisen?
0: Na, das war tatsächlich ein KI-Sprachklon, natürlich nicht die echte Angela Merkel, in nur 30 Sekunden einfach mal so gebastelt und dafür klingt es schon wirklich fast täuschend echt. Alexander, hast du Tipps für uns, wie wir Betrugsanrufe besser erkennen?
1: Für mich sind zwei Tipps die stärksten. Und zwar helfen die beim klassischen Enkeltrick genauso wie bei Betrugsanrufen mit KI. Der erste ist irgendein einfaches Codewort, dessen Betrüger zumindest nicht einfach so kennen kann. Also beispielsweise etwa der Mädchenname der Uroma. Noch besser ist Möglichkeit 2, auflegen und den vermeintlichen Anrufer zurückrufen. Und zwar am besten über einen ganz anderen Kanal. Das heißt beispielsweise am Telefon auflegen und stattdessen über einen Videocall in der Messenger-App zurückrufen.
0: Noch ist es aufwendig für Betrüger, an Originalstimmen von Familienmitgliedern ranzukommen. Ja, mit Betonung auf noch. Was schon gut klappt für Betrüger aus dem Ausland, ist leider sich zum Beispiel als Polizist ausgeben. Deshalb das Thema lieber mal im Familienkreis ansprechen und, das ist eine gute Idee, ein Familienpasswort ausmachen und sich auch das mit dem Rückruf vielleicht merken, damit wir uns nicht über den Tisch ziehen lassen. Vielen Dank.

0: Roland Kaiser im WR Schlagertreff am 14. Oktober, dem glücklich trotz Glatze-Tag. Finde ich einfach schön. Ja, das ist ein Tag, der natürlich hauptsächlich die Eitelkeit der Männer anspricht. Ja, als ob allein die fehlende Haarpracht uns davon abhalten könnte, uns in jemanden zu verlieben, oder? Aber eigentlich ganz interessant. Während sich Frauen meistens über Kleidung, Make-up, Figur oder eventuell auftretende Falten definieren sollen, gibt es bei den Herren der Schöpfung doch auch ein kleines Manko, das sie sich zu Herzen nehmen. Aber vielleicht überlegen wir am glücklich trotz Glatze-Tag doch mal, worauf es uns bei einem Mitmenschen eigentlich ankommt. Ist ja bei jedem irgendwas anderes, je nachdem, wie wir halt so geprägt und erzogen wurden oder was wir erlebt haben. Aber mit Äußerlichkeiten sollte es eigentlich nicht viel zu tun haben. Da sind wir uns einig, oder? Nur, die hier haben das Haarproblem eher nicht. Aber Wünsche haben die auch. Wünsche, die erfüllbar sind.
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1: Um 11 Uhr mit Gabi Hinterstreußer. Der Innenausschuss des Bayerischen Landtags hat über Konsequenzen aus der Gewalttat von Berngau in der Oberpfalz beraten. Bei einer Waffenkontrolle erschoss dabei ein Mann in der vergangenen Woche zwei Mitarbeiter des Landratsamts Neumarkt in seiner Wohnung. Herr Mann stellte mit Blick auf weitere Überprüfungen klar:
2: Aufgrund dessen, wie stark viele Kolleginnen und Kollegen in ganz Bayern von diesen schrecklichen Abläufen auch erschüttert sind, glaube ich, ist es vertretbar, wenn sicherlich manche Kreisverwaltungsbehörden im Moment jetzt mal die nächsten Kontrollen vor Ort zurückstellen.
1: Zur Schulattacke in Schongau im Juli dieses Jahres sagte der Innenminister, die Tat werde als rechte Gewalttat eingestuft. Ein 16-Jähriger hatte im Juli zwei Schülerinnen mit einem Messer schwer verletzt. Die schwarz-rote Koalition hat ihren Streit über eine Zuckersteuer auf gesüßte Getränke beigelegt. Das zur Stunde tagende Kabinett will das Vorhaben noch heute beschließen.
3: Wie das Bundesfinanzministerium bestätigt, soll die Steuer ab Juli kommenden Jahres wirksam werden, und zwar in zwei Stufen. Auf gesüßte Getränke mit einem Zuckergehalt ab 5 Gramm pro 100 Milliliter gilt dann ein Steuersatz von 26 Cent, bei einem Zuckergehalt von 8 Gramm sind es 32 Cent. Bundesfinanzminister Lars Klingbeil will so Einnahmen für den Bundeshaushalt erzielen und Hersteller anregen, den Zuckergehalt von Getränken zu senken. Hessens Ministerpräsident Boris Rhein von der CDU bezeichnete die Zuckersteuer im Kölner Stadtanzeiger als falsches Signal. Jakob Mayer, Berlin.
1: Der frühere Immobilieninvestor René Benko kommt aus der U-Haft frei und muss stattdessen eine Fußfessel tragen. Das bestätigte eine Gerichtssprecherin der dpa. Benkos Anwalt hatte argumentiert, dass sein Mandant sich nur außerhalb des Gefängnisses angemessen auf weitere Verfahren vorbereiten könne. Der einstige Milliardär war erst im September in einem teilweise neu aufgerollten Prozess zu einer Haftstrafe von 2,5 Jahren verurteilt worden. Laut Gericht hat Benko seine Gläubiger in betrügerischer Weise geschädigt. Bei Papst Leo haben sich die Befürchtungen der Ärzte bestätigt. Der 71-Jährige hat Lungenkrebs. Das hat der Vatikan nach der Operation des Pontifex mitgeteilt und auch, dass der entfernte Knoten bösartig war. Daher sei ihm der gesamte untere Lappen der rechten Lunge entfernt worden. Ein Training von Polizei und Bergwacht hat an der Zugspitze einen ungewöhnlichen Fund zutage gebracht. Am Höllentalferner stießen sie auf mehrere Knochen. Die Polizei überprüft jetzt, ob sie mit vermissten Fällen in Verbindung stehen könnten. Die Einsatzkräfte der Polizeihubschrauberstaffel und der Bergwacht Grainau trainierten unter anderem Rettungsmanöver und sammelten Müll am Gletscher. Insgesamt rund 700 Kilogramm, darunter alte Bergsportausrüstung, Drahtseile und Plastikflaschen. Das Wetter in Bayern. Im Süden fällt noch leichter Regen, von Franken her wird es freundlicher und sonniger bei 12 bis 19 Grad. Kommende Nacht ist es trocken bei 8 bis 0 Grad. Auch morgen und übermorgen noch trockenes Herbstwetter bei Höchstwerten von 12 bis 21 Grad. Am Samstag wieder mehr Wolken und Regen. Soweit die Nachrichten. Es ist 11.03 Uhr.
4: 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A8 Salzburg Richtung München zwischen Achenmühle und Rosenheim, 6 Kilometer Stau wegen Bauarbeiten. Und weiter zwischen Rastplatz Brunntal und Kreuz München Süd, 5 Kilometer Stau nach einem LKW-Unfall.
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4: Hallo zurück. Der Mittwochvormittag schreitet voran. Und da werden wir in dieser Stunde mal versuchen, dem Mais der Zukunft auf die Spur zu kommen. Smart Farming sozusagen. Und es geht um Chips aus Unterfranken. Hat nichts mit Elektronik zu tun, sondern mit denen, die man essen kann. Aber jetzt erstmal Musik für Ihren persönlichen Schlager-Mittwoch. Marco Ventre macht den Auftakt. Sehnsucht war gestern.

0: Christian Leis im BR Schlagertreff, in dem wir ja dem Herbst viele schöne Seiten abbringen. Die Felder sind ja weitgehend abgeerntet, aber die Landwirte machen sich schon wieder Gedanken über die Ernten der Zukunft. Wie sieht zum Beispiel der Mais aus, der auch mit immer längeren Trockenperioden zurechtkommt? Eine Frage, die für die Landwirtschaft immer wichtiger wird und das natürlich nicht nur bei Mais. In Merkendorf im Landkreis Ansbach, da suchen Forscher des Fraunhofer Instituts nach Antworten. Mit einer besonderen Kombination aus Klima, Kammer und Röntgentechnik. Da wollen sie herausfinden, welche Sorten auch unter schwierigen Bedingungen kräftig wachsen und künftig stabilere Ernten ermöglichen.
1: Es wird immer trockener. Wir brauchen jetzt auch neue Sorten, die mit diesen Bedingungen gut umgehen können.
2: Erklärt Stefan Gerd vom Fraunhofer Institut. In einer kleinen Klimakammer, einer Art künstlichem Gewächshaus, werden die verschiedenen Pflanzen gezüchtet und monatelang beobachtet. Zum Beispiel Soja, Getreide, Tomaten oder eben Mais.
1: Hier bieten wir oder entwickeln wir Werkzeuge, die es ermöglichen, die Zucht neuer Sorten zu beschleunigen, um dann auch dem Landwirt wieder Möglichkeiten zu geben, stabile Erträge auf dem Feld zu erwirtschaften.
2: Die äußeren Umweltfaktoren können hier exakt simuliert werden, zum Beispiel mit verschiedenen Lichteinstellungen.
1: Wir sehen ja, die sind alle in der gleichen Kammer. Das bedeutet, die Temperatur ist die gleiche, die Luftfeuchtigkeit ist die gleiche. Was wir aber hier nochmal ändern können, ist, wie viel Wasser bekommt jeder Topf. Somit können wir sehr gezielt dann auch schauen, okay, wie gehen in Trockenstressumgebungen die verschiedenen Sorten mit diesen Bedingungen um und wie stabil können sie da wachsen?
2: Die Pflanzen stehen alle auf einem vollautomatisierten Förderband. Das Bewässern funktioniert also von allein in der Klimakammer. Dafür werden die einzelnen Pflanzen zur Station gefahren. Jetzt ist eine Maispflanze dran.
1: An dieser Station haben wir jetzt die Möglichkeit, die Pflanze zu bewässern, gleichzeitig zu wiegen, wie viel Wasser wir wirklich gegeben haben. Und man sieht hier oben auch mehrere Auslässe. Das bedeutet, dort könnten wir auch dann sehr spezifisch unterschiedliche Mengen an Stickstoff oder Dünger verabreichen.
2: Der Prozess in der warmen Klimakammer ist nach dem Bewässern abgeschlossen. Danach geht es aber noch weiter. Es öffnet sich ein kleines Tor. Die Maispflanze wird auf dem Förderband in die große Halle direkt nebenan transportiert. Jule Steinert vom Fraunhofer Institut erklärt, was jetzt passiert.
3: Die Pflanze verlässt jetzt ihre Klimakammer und fährt über unser automatisiertes Förderbandsystem zu den verschiedenen Messstationen und biegt dann als erstes nach links ab in unsere CT-Kabine.
2: Die Maispflanze wird zusätzlich also auch noch geröntgt, in einer relativ klassischen Röntgenkabine, wie man sie kennt. Damit können die Verantwortlichen ganz genau das Innenleben der Pflanze analysieren, wie zum Beispiel Wurzellänge oder Durchmesser. Ein weltweit einzigartiges System.
3: Was so besonders hier ist, dass wir hier die Kombination abdecken aus dem, was oberirdisch bei der Pflanze passiert und eben dem, was unterirdisch im Topf passiert, was so normalerweise nicht sichtbar gemacht werden kann. Und durch die Korrelation aus beiden Informationen können wir die Pflanze vollumfänglich beschreiben.
2: Nur knapp 3 Minuten dauert das Röntgen. Dann geht es für die Maispflanze wieder zurück in die Klimakammer. Die Verantwortlichen sind zuversichtlich, den Mais der Zukunft bald entwickelt zu haben.
0: Ja, schon spannend. Laura Nadler war das über die Forschungen des Fraunhofer Instituts in Merkendorf im Landkreis Ansbach. Die helfen sollen, unsere Landwirtschaft widerstandsfähiger zu machen. Ja, und jetzt ist wieder pure Lust am Leben angesagt. Sigrid und Marina, die wissen, wie es geht.

Musik aus dem Jahr 1989. Nena und Wunder geschehen. Ja, das ist der BR Schlagerherbst mit auch mal melancholischen Melodien, Musik zum Träumen. Natürlich Infos, die nicht an Ihnen vorbeigehen sollten. Heute am 14. Oktober ist nämlich unter anderem auch Tag der Nachspeise. Also für die einen ein absoluter Höhepunkt einer Mahlzeit, für die anderen eher überflüssig. Ich gebe es ja zu, ich bin eher der Käsetyp, nicht so ganz die Süße. Aber die Geschmäcker sind verschieden und so sollte heute jeder und jede seine Nachspeisen einfach nur genießen. Ganz stimmig, ob süß oder herzhaft, unsere BR-Schlagerwelten. Jetzt mit dem aktuellen Titel von Ramon Rosselli, Alles, was du suchst. Bitteschön. Musik.

0: Gute.
1: Schönes Duett von Andreas Gabayé und Pietro Basile. Ach ja, wir kommen wieder zurück zu uns nach Bayern, würde ich sagen, vom schönen Italien. Nicht zum ersten Mal, aber immer wieder neu, die Infos aus unserer Heimat.
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3: Mit Nina Pietschmann. Seit gut 20 Jahren gibt es in Deutschland schon den Bachelor und den Master für sämtliche Studiengänge, bis auf drei Ausnahmen: Medizin, Jura und Theologie. Grund bisher aus Sicht der Fakultäten: diese Studiengänge seien klar mit einem Berufsbild verknüpft. Aber jetzt hat sich die evangelische Theologie dazu entschieden, das Studium in Zukunft auch als Bachelor und Master anzubieten. Was das für Bayern heißt, sagt uns Nadja Stempel.
4: Für die drei bayerischen Unis, die evangelische Theologie anbieten, also München, Erlangen und Neuendettelsau, steht fest, hier wird der Bachelor und Master kommen. Studierende sollen künftig eine Exit-Option haben, sprich, sie können sich nach dem Bachelor auch immer noch gegen die rein theologische Ausrichtung entscheiden und einen anderen universitären Weg einschlagen. Mit der Reform reagieren die Fakultäten auf die massiv eingebrochenen Studierendenzahlen, sagt die Lehrstuhlinhaberin des Fachbereichs an der Friedrich-Alexander-Universität Erlangen-Nürnberg, Ursula Roth.
5: Es hat sich die Hochschullandschaft stark verändert. Die Studiengänge sind insgesamt straffer und kürzer geworden. Der Magister Theologie ist so nicht mehr zeitgemäß. Und man sieht es auch an den Studierendenzahlen, dass das nicht einfach ist, genügend Interessierte oder an der Theologie Interessierte für das Studium zu gewinnen.
4: Eine wesentliche Änderung betrifft auch die Sprachvoraussetzungen. Im neuen Bachelor müssen nicht mehr Griechisch, Latein und Hebräisch gelernt werden. Es genügen auch zwei davon. Wann und wie die neue Studienordnung ausgestattet wird, ist noch unklar.
3: Falsche oder fehlende Medikamente, zu wenig Personal. Eine geriatrische Reha-Klinik im oberbayerischen Bruckmühl steht nach BR-Recherchen schwer in der Kritik. Patienten und Angehörige hatten sich über die dortigen Zustände beschwert. Und erst hatte der Landkreis Rosenheim ein Verfahren für den Entzug der Konzession eingeleitet. Jetzt darf der Betrieb aber vorerst weiterlaufen. Einzelheiten von Julia Hader-Ecker.
6: Das Landratsamt Rosenheim lässt das Verfahren zum Widerruf der Konzession vorerst ruhen und erlaubt der Reha-Klinik Mühl den Betrieb mit 30 Betten und unter Auflagen. Bei einer erneuten Prüfung durch das Rosenheimer Gesundheitsamt und den medizinischen Dienst habe sich gezeigt, dass Mängel bei der Dokumentation in der Reha-Klinik teilweise behoben wurden. Es bestehe aber weiter deutlicher Verbesserungsbedarf. Die Klinik muss nun unter Auflagen arbeiten. Bis 23. November soll sie nachweisen, dass das neue Dokumentationssystem funktioniert und das Personal geschult wurde. Weitere Auflagen betreffen den Umgang mit Medikamenten sowie die Versorgung und Dokumentation von Wunden. Eine höhere Belegung kann frühestens ab 1. Januar 2027 beantragt werden. Voraussetzung ist, dass alle Auflagen erfüllt sind. Der Leiter des Rosenheimer Gesundheitsamts betont, dass bei der jüngsten Begehung keine unmittelbare Gefährdung des Patientenwohls festgestellt worden sei. Eine sofortige Schließung der Reha-Klinik Bruckmühl sei deshalb nicht gerechtfertigt. Es sei aktuell aber auch nicht vertretbar, dass dort mehr Patienten aufgenommen werden.
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1: Ja, wenn der Regen mal abgezogen ist, dann wird's in ganz Bayern heute trocken. Ein Mix aus immer mehr auflockernden Wolken und auch zunehmendem Sonnenschein bei Höchstwerten von 12 bis 19 Grad. Nur an den Alpen ist es noch länger etwas wolkig. In der Nacht dann oft klar oder nur leicht bewölkt bis zur zweiten Nachthälfte. In einigen Tallagen auch Nebel oder Hochnebel. Ansonsten ist es trocken bei Tiefstwerten zwischen 8 oder aber auch mal bis 0 Grad. Morgen und am Freitag dann schönes Wetter, viel Sonne, in den Bergen vor allen Dingen, aber auch zäher Nebel. Am Tag 12 bis 21 Grad, in der Nacht sind es dann Tiefstwerte von 10 bis auch mal 2 Grad. Samstag dann leider wieder mehr Wolken und auch wieder Regen. Im Südosten Bayerns ist es dann noch länger sonnig und mild. Maximal 10 bis 16 Grad. In der Nacht gehen die Werte dann runter auf 11 bis 5 Grad.
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1: Und da bewegt sich auch was bei zweifach. Was du bewegst.

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0: Ja, das sind die Fragen, die im Leben gestellt werden müssen. Julian Reim und Anna-Maria Zivkov mit ihrem aktuellen Titel. Ah, herbstlich ist es draußen, oder? Das Schöne am Herbst ist ja, auch mal sich aufs Sofa zu kuscheln, mit einer Decke vielleicht und vielleicht einer Tüte Kartoffelchips. Ja, da gibt's jetzt auch welche aus der Rhön in Unterfranken, direkt vom Bauernhof. Unsere Reporterin Stefanie Stockinger von Lackum hat da mal für uns vorbeigeschaut in Oberweißenbrunn im Landkreis Rhön-Grabfeld.
1: Beim Bio-Rhön-Bauern, dem Hof von Familie Schmidt, gibt es unter anderem Hühner, Kühe, Ziegen, Pferde und seit neuestem auch Chips. Die Idee zu den eigenen Biohof-Chips ist zufällig entstanden, erinnert sich Tochter Hanna.
2: Wir hatten letztes Jahr in der Ernte super viele Kartoffeln übrig, also massivst viele Kartoffeln übrig. Und dann haben wir überlegt, wie wir die am besten verwerten können. Haben Kartoffelsuppe gemacht, haben aber leider nur einen kleinen Teil verwerten können. Und haben dann über den Kontakt, bei dem wir Kartoffelsuppe gemacht haben, die Firma gefunden aus Wittibreuth. Und die stellen jetzt für uns unsere Biochips her.
1: Für große Begeisterung sorgte die Chips-Idee bei Mutter Christine anfangs allerdings nicht. Denn die Chips haben ein Mindesthaltbarkeitsdatum von nur 7 Monaten.
3: Ich hatte wirklich Angst vor dem kurzen MHD, diese 7 Monate. Wenn da jetzt 2 Jahre drauf gewesen, hätte ich gesagt, krieg mir weg. Aber ja, haben wir es dann doch gewagt und dann ist es so eingeschlagen.
1: Ganz anders kam die Idee bei Vater Joachim an.
4: Hat einen fast umgehaut, aber ich fand die Idee gut. Letztes Jahr war gutes Jahr, dieses Jahr war schlechteres Jahr. Kartoffeln machen auch wieder Arbeit, klar, wie alles in der Landwirtschaft. Aber ich fand die Idee dann trotzdem gleich sehr gut.
1: Aus 1 Tonne Kartoffeln vom Acker der Familie Schmidt wurden 2000 Chipspackungen in den Geschmacksrichtungen Paprika, Meersalz und Sour Cream. Zu Beginn hat Hanna sie im eigenen Hofladen verkauft.
2: Klar, am Anfang ist mal eine gegangen, mal zwei. Durch das Benefizkonzert von der Kissinger Hütte haben wir dann eine große Menge tatsächlich auch wegbekommen. Die wurden dann dort verkauft. Und dann kam ein Wiederverkäufer nach dem anderen und so hat sich das jetzt entwickelt.
1: Und es hat sich so gut entwickelt, dass die Chips nach 4 Monaten bereits ausverkauft waren. Für die 25-jährige Hanna stand damit fest, auch dieses Jahr wieder aus Kartoffeln Chips zu machen. Auch wenn die Kartoffelernte diesmal nicht so gut war.
2: Wir haben viele kleine Kartoffeln geerntet, auch die große Menge ist generell ausgeblieben, haben aber trotzdem 1 Tonne wieder zusammenbekommen, ein bisschen mehr als 1 Tonne und haben jetzt unsere Chips, ca. 2500 Tüten, wieder zurückbekommen.
1: Ein Ausflug nach Oberweißenbrunn zum Biohof der Familie Schmidt muss nicht extra unternommen werden, um die Chips zu probieren. Denn mittlerweile sind sie in Unterfranken vielerorts erhältlich.
2: Wir fahren immer mit so einem Wagen raus und verkaufen unsere Produkte. Das sind wir eben auch in Würzburg, in Lengfeld, in Schweinfurt sind wir auch auf dem Bauernmarkt, unter anderem auch in Hammelburg und Bad Kissingen. Also wir kommen schon ein bisschen rum und bringen die Produkte zu euch.
0: Ja, mehr regional geht nicht. Chips vom Bauernhof. Oh, warum nicht? Die weiten Wege, die legen wir jetzt erstmal wieder hier auf BR Schlager musikalisch zurück. Hier ist Christina Bach. Fliegst du mit mir zu den Sternen?

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1: Um 12 Uhr mit Johannes Hitzelberger. Das Bundeskabinett hat die Steuer auf zuckerhaltige Getränke auf den Weg gebracht. Sie gilt dann, wenn der Zuckergehalt einen gewissen Wert überschreitet. Einzelheiten von Eva Huber.
2: Für einen Liter Limo bedeutet das, wenn da ungefähr mehr als 16 Zuckerwürfel drin sind, dann muss der Hersteller die Steuer zahlen, nämlich 26 Cent Aufschlag. Ist noch mal einiges mehr an Zucker drin, steigt die Steuer auf 32 Cent pro Liter. Die Idee dahinter ist, dass die Hersteller einen Anreiz haben, weniger Zucker in ihre Getränke zu mischen, ihn zum Beispiel durch Süßstoffe zu ersetzen. Dadurch umgehen sie die Steuer.
1: Das Kabinett verständigte sich außerdem auf die Einsetzung einer neuen Pflegestrukturkommission. Sie soll bis Ende Januar erste Ergebnisse vorlegen. Die Gewalttat von Berngau hat den Innenausschuss des Bayerischen Landtags beschäftigt. Innenminister Herrmann sagte, vor den tödlichen Schüssen auf zwei Behördenmitarbeiter habe es keine Haftgründe gegeben. Der Fall zeige auf traurige Weise, dass man solchen Tätern nicht allein mit polizeilichen Mitteln beikommen könne. Ein 60-Jähriger hatte vergangene Woche zwei Mitarbeiter des Landratsamtes erschossen, als sie ihn zu einer Waffenkontrolle aufsuchten. Wegen des Iran-Kriegs sind die Preise für Diesel derzeit auf einem Rekordniveau. Eine Entspannung ist aktuell nicht in Sicht. Die Internationale Energieagentur rechnet damit, dass die Dieselknappheit bis weit ins kommende Jahr dauern könnte. Laut IEA ist die Lage an den Märkten extrem angespannt, weil die Lagerbestände vor dem Winter ungewöhnlich stark abgebaut worden seien. Zugleich ist die Produktion weiter eingeschränkt. Um die Preise zu dämpfen, wollen die IEA-Mitgliedsländer 100 Millionen Barrel Öl und Diesel aus ihren strategischen Reserven freigeben. Russland hat bei massiven Luftangriffen auf die Ukraine erneut Teile der Energieinfrastruktur zerstört. Nach Angaben des ukrainischen Präsidenten Selenskyj gab es Tote und Verletzte. Über die Lage vor Ort berichtet Rebecca Barth.
3: 600.000 Menschen seien aktuell ohne Strom, sagt der ukrainische Präsident am Morgen und warnt vor noch größeren Ausfällen. Mit ballistischen Raketen hat die russische Armee bis in den Morgen hinein vor allem Anlagen der zivilen Infrastruktur der Ukraine ins Visier genommen. Die regionalen Behörden melden Zerstörungen an Heiz- und Stromkraftwerken, der Bahninfrastruktur, Öl- und Gasspeichern in mehreren Regionen des Landes. Getroffen wurde unter anderem eines der wichtigsten Kraftwerke der ukrainischen Hauptstadt.
1: Ein Schulbusunfall im oberbayerischen Seeon-Seebruck ist heute früh glimpflich ausgegangen. Der Bus war im Landkreis Traunstein mit 45 Schulkindern an Bord unterwegs, als er von einem Auto seitlich gerammt wurde. Zwei Kinder erlitten leichte Prellungen. Der Schaden beträgt laut Polizei 6.000 Euro. Warum es zu dem Unfall kam, ist nicht bekannt. Das Wetter in Bayern. Zunehmend freundlich, nur noch in den Alpen vereinzelt Regen. Die Höchstwerte erreichen 12 bis 19 Grad. In der Nacht oft klar, später Nebel. Es kühlt auf 8 bis 0 Grad ab. Morgen und übermorgen trockenes Herbstwetter. Nach Nebel viel Sonne und bis zu 21 Grad. Ab Samstag wieder mehr Wolken, örtlich Regen und kühler. Soweit die Nachrichten, es ist gleich 12.04 Uhr.
4: BR-Schlager, der Verkehrsservice mit zwei Meldungen. A8 Salzburg Richtung München, zwischen Achenmühle und Rosenheim 6 Kilometer Stau wegen Bauarbeiten. Und A99 Westumfahrung München Richtung Nürnberg zwischen dem Tunnel Allach und Ludwigsfeld blockiert ein defektes Fahrzeug die linke Spur. Überall, wo es geht, gute Fahrt. 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
4: Hello again. Ich begleite Sie durch diese Mittagsstunde. Einige warten natürlich schon wieder auf unsere Schlager-News mit Klatsch und Tratsch aus der Welt der Promis. Um 12:45 ist es soweit. Ja, und dann stellen wir Ihnen in dieser Stunde noch ein ganz interessantes Pflanzregal vor. Also eigentlich Pflanzen für die Wand. Immer gut aufgelegt. Die Musik natürlich bei uns hier auf BR Schlager. Los geht's mit Vincent Groß. Weißt, was ich meine.

0: Fantasy im BR Schlager. Herbst für ihre Mittwochsmittagspause mit einer, ja, eigentlich unglaublichen Geschichte. Angefangen als Schülerprojekt von 5 Erlanger Schulfreunden während Corona, wird es jetzt ein echtes Unternehmen. Während ihrer Abi-Prüfungen erfinden und bauen die Schulfreunde Max, Jonas, Niklas, Nick und Simon ein interaktives Pflanzregal für die heimische Wohnzimmerwand. Die Idee dahinter, na, kein Garten, kein Balkon, ja, dann bepflanzt doch einfach die Innenwände mit Salat, Gemüse oder Kräutern. Das musste sich mein Kollege Tobi Burkhardt natürlich aus der Nähe anschauen.
1: Salbei, Minze, Petersilie und Pflücksalat. Max Lauterbach kommt mit den neuen Setzlingen. Kleine grüne Pflanzen, aus denen noch Großes werden soll. Mit geübten Handgriffen steckt der Erlanger Jungunternehmer die kleinen Pflänzchen in die vorgefertigten Löcher im modularen Wandregal. Dort stehen sie jetzt quasi senkrecht noch vorne weg. Es soll der kleine Garten sein für die heimische Wand. Max Lauterbach.
2: Wir haben es ja am Anfang aus Eigenbedarf entwickelt. Das heißt, für Leute, die in der Stadt wohnen natürlich und sonst überhaupt keinen Garten hätten, aber auch für Leute, die zum Beispiel im Winter oder im Sommer zwar viel anbauen können, aber im Winter dann eben keine Möglichkeit dazu haben.
1: Max Lauterbach schaltet per Handy-App die Tageslichtlampen im Regal an. Die thronen wie kleine Schirmchen über den Pflanzen. Jeder Setzling bekommt genau so viel Licht damit, dass er gut wachsen kann. Das Pflanzregal ist voll automatisiert. Auch die Bewässerung funktioniert über die dazugehörige App. Simon Zitzmann ist der Programmierer im Start-up. Der 20-Jährige hat die App selbst gebaut.
3: Also die App ist erstens dazu da, dass ich einfach sage, wo ist welche Pflanze drin. Und dann weiß die Greenwall auch, welche Lichter sie wann einschalten soll und wie sie auch bewässern soll. Außerdem kann man in der App natürlich unsere Setzlinge dann auch kaufen. Das ist auch unsere Verkaufsplattform. Und man hat auch zum Beispiel eine Übersicht, wann werden welche Pflanzen fertig.
1: Salate und Kräuter sind im Durchschnitt noch 24 Tage reif für die Ernte. Mit ihrem Pflanzregal haben die jungen Erlanger bereits einige Preise eingeheimst und auch als Unternehmen scheint das Konzept aufzugehen. Noch wird alles händisch im Erlanger Firmensitz zusammengebaut und zusammengesteckt und dann an die Endkunden verschickt. 5 Freunde, ein Startup. Ein echter Jugendtraum? Mitgründer Jonas Frank.
4: Also ich weiß nicht, ich habe darüber wirklich vorher auch gar nicht nachgedacht. Das muss man wirklich sagen, es ist einfach entstanden. Also es war jetzt nie mein Traum, dass ich sage, okay, ey, ich muss jetzt mit Freunden eine Firma gründen und damit, weiß nicht, reich werden oder so. Also natürlich, Selbstständigkeit war schon immer interessant natürlich für die Zukunft, aber man hat sich natürlich auch lange keine Gedanken drüber gemacht. Also vor der 11. Klasse oder so habe ich jetzt nicht drüber nachgedacht, wirklich, was will ich da mal nach der Schule machen.
1: Das interaktive Pflanzregal ist modular erweiterbar, kann also in verschiedenen Größen bestellt werden. Derzeit liegen den 5 Erlangern rund 400 Aufträge vor. Die gilt es jetzt abzuarbeiten. Ein Compact Green gibt es ab 250 Euro. Die Setzlinge können dann online nachbestellt werden. Die Erlanger Jungunternehmer setzen mit ihrer Erfindung quasi alles auf eine Karte. Von der Schulbank direkt ins Start-up. Nur wer wagt, gewinnt, könnte ihr Motto sein. 5 mutige Freunde, die es jetzt wissen wollen.
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Der BR-Schlager-Treff an diesem 14. Oktober. Ja, da können ein paar Wagen ja Geburtstag feiern. Und die sind in guter Gesellschaft. Am 14. Oktober zum Beispiel hatte auch ein Mann Geburtstag, der einen schönen Spruch gesagt hat. Den möchte ich Ihnen natürlich nicht vorenthalten. Kein weiser oder tapferer Mann legt sich auf die Schienen der Geschichte und wartet, dass der Zug der Zukunft ihn überfährt. Wer hat sowas wohl gesagt? Ein Mann, der am 14. Oktober 1890 geboren wurde, Dwight David Eisenhower. US-amerikanischer General und Politiker während des Zweiten Weltkriegs und ab 1952 dann Präsident der Vereinigten Staaten. Ja, was er genau mit dem Satz gemeint hat, wahrscheinlich, dass man seine Zukunft am besten selbst in die Hand nimmt und gestaltet, bevor jemand anders versucht zu sagen, was man so zu tun hat. Ja, ich gestalte jetzt mal unsere unmittelbare Zukunft hier auf BR Schlager mit dem, was wir jetzt zu hören bekommen. Von Vox Club den aktuellen Titel Nur weil ich dich liebe. Bitteschön.

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1: Im Studio Joachim Dangel. Reformstau lösen, Resilienz stärken, Zukunft gestalten. Unter diesem Motto findet heute und morgen der Landkreistag in Alzenau bei Aschaffenburg statt. Die 71 bayerischen Landräte diskutieren über Themen wie moderne Verwaltung, künstliche Intelligenz und die angespannte Finanzlage der Kommunen. Barbara Ecke.
2: Die kommunalen Haushalte stünden unter erheblichem Druck wegen schnell steigender Ausgaben und schrumpfender Einnahmen, besonders durch gesetzlich vorgegebene Sozialleistungen, sagt eine Sprecherin auf Anfrage. Deswegen setze sich der Landkreistag auch für einen kräftigen Finanzausgleich kommendes Jahr ein. Der Einsatz von KI soll Beschäftigte auf den Ämtern entlasten. Kommunen stellt das Finanzministerium bereits einen digitalen KI-Assistenten zur Verfügung. Die sogenannte Bayern-KI bietet unter anderem eine Chatfunktion und die Möglichkeit, Texte zusammenzufassen und zu übersetzen. Der Gastgeber des Landkreistages, der Kreis Aschaffenburg, geht noch einen Schritt weiter, entwickelt gerade eigene KI-Agenten. Sie sollen etwa prüfen, ob Antragsunterlagen vollständig sind oder eingehende Post automatisch verteilen. Nach Abschluss der Pilotphase 2027 sollen alle Landkreise von den Ergebnissen profitieren.
1: Tanken, Heizen, Strom. Hohe Energiekosten belasten Unternehmen wie auch Haushalte immens. Und der Schlüssel, etwas gegen diese hohen Preise zu tun, wird langfristig sein, auf erneuerbare Energien zu setzen. Im Freistaat wurde jetzt die Genehmigung für neue Windräder erteilt, und zwar im Raum Augsburg. Christian Hammer berichtet.
3: 10 neue Windräder können bei Emmersacker und Herritzried gebaut werden. Das Landratsamt Augsburg hat die emissionsschutzrechtliche Genehmigung dafür erteilt. Im Vorfeld wurde das Vorhaben von insgesamt 28 Fachbehörden und weiteren beteiligten Stellen geprüft. Dabei ging es unter anderem um Natur- und Artenschutz, Forstwirtschaft, Lärm, Schattenwurf und Brandschutz. Nach Angaben der Behörde wurden auch Hinweise und Einwendungen von Bürgerinnen und Bürgern sowie von Verbänden fachlich bewertet. Die Genehmigung ist mit zahlreichen Auflagen verbunden. Auch Maßnahmen gegen Eiswurf sind vorgeschrieben. Zudem müssen die Windräder mit automatischen Brandlöschanlagen ausgestattet werden.
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4: Ja, gucken wir mal, die Werte von heute 12 Uhr zum Beispiel. Da ist es noch relativ kühl in Coburg bei bedeckten 11 Grad. Bisschen wärmer schon in Würzburg, leicht bewölkt 16,9. Ah, da geht noch ein bisschen was. So 12 bis 19 Grad sind heute drin. Dabei wird es auch zunehmend trockener. Nur an den Alpen ist es noch am längsten wolkig. In der Nacht ist es dann oft klar, nur leicht bewölkt. Und Nebel und Bodennebel ist natürlich auch immer wieder dabei. Die Tiefstwerte 8 bis auch mal nur 0 Grad. Morgen und am Freitag dann schönes, trockenes Herbstwetter mit viel Sonne. Natürlich auch immer wieder ein bisschen Nebel in den Morgenstunden. Am Tag werden es 12 bis 21 Grad. In der Nacht zum Freitag dann sind es 10 bis nur mal 2. Und am Samstag dann wieder mehr Wolken. Es kommt auch wieder Regen. Im Südosten von Bayern ist es noch am längsten schön mit Sonnenschein. Maximal 10 bis 16 Grad dann und in der Nacht sind es 11 bis 5 Grad.
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0: Eva Luginger auf BR Schlager. Ja, die Eva geht und der Charlie kommt.
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0: Das Schlagerduo Brunner und Brunner, ja, das kennen wir ja schon etwas länger, ne? Also noch aus der ZDF-Hitparade. Aber seit über 15 Jahren sind die beiden Brüder, Charlie und Jogl, solo unterwegs. Aber nicht ganz, also Charlie Brunner war ja mit seiner Partnerin Simone Stelzer auch auf der Bühne. Und nachdem es lange ruhig um ihn war, ist Charlie Brunner jetzt zurück mit seiner ersten Solo-Single seit sage und schreibe 14 Jahren. Offenbar hat er sich auch gedacht, Sex sells, denn die Single heißt Die Sache mit dem Sex. Am 22. Oktober kommt sie raus, nicht mehr lang hin. So viel hat Charlie Brunner schon mal verraten. Er verbindet österreichischen Schlager mit dem eleganten Big Band Sound der 1930er und 1940er Jahre. Also, ich würde mal sagen, wir sind gespannt, wie das klingt.
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0: Und wir hören bis dahin was, was wir vom Charlie schon gut kennen. 300 Tage und die Erkenntnis, dass das fast ein ganzes Jahr ist.

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1: Tja, ob er kommt oder nicht, wer weiß das schon. Sarah Jane Scott auf BR-Schlager sagt Hallo. Ich sag schon wieder Adi hier im BR-Schlager-Treff, der langsam zu Ende geht. 5:05 haben wir's. Ja, es wird Zeit, tatsächlich Adi zu sagen. Das war schon wieder. Einen schönen Nachmittag mit BR Schlager wünsche ich Ihnen an diesem Tag der Nachspeise und dem glücklich trotz Glatze-Tag. Tja, wie auch immer Sie den begehen wollen. Erich Bartusch, der bringt Sie dann später noch in den Feierabend. Die Karin zu Schubert. Jetzt kann ich meinen Namen schon nicht mehr sagen. So weit sind wir schon. Die Karin Schubert sagt Ade, schönen Mittwoch noch.

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1: Um 13 Uhr mit Johannes Hitzelberger. Auf dem Kabinettstisch lagen heute mehrere Vorhaben der Regierung. Beschlossen hat sie ein Eckpunktepapier für mehr Schutz von Kindern und Jugendlichen im Netz. Es enthält unter anderem ein sogenanntes KI-Seepferdchen, ein Schulungsangebot zu künstlicher Intelligenz für Grundschüler. Außerdem hat das Kabinett die Zuckersteuer auf den Weg gebracht. Uwe Berndt berichtet.
2: Die Zuckersteuer soll in zwei Stufen kommen. Wenn in einem Getränk mehr als 5 Gramm pro 100 Milliliter enthalten sind, soll eine Steuer von 26 Cent pro Liter erhoben werden. Das betrifft zum Beispiel Bionade oder Sprite. Wenn mehr als 8 Gramm enthalten sind, dann soll die Steuer auf 32 Cent pro Liter steigen. Das bedeutet, Fanta, Cola, Red Bull und Ähnliches wird noch teurer werden. Wichtig dabei, es geht also nicht um den Zucker im Regal, um Schokolade, andere Süßigkeiten, sondern nur um Getränke, bei denen künstlich Zucker zugefügt wird.
1: Das Bundeskabinett hat sich zudem auf die Einsetzung einer Pflegestrukturkommission geeinigt. Welche Aufgaben sie konkret hat und wann sie erste Ergebnisse vorlegen soll, dazu Birte Sönnigsen aus unserem Hauptstadtstudio.
3: 13 Fachleute sollen bis Ende Januar Vorschläge erarbeiten, wie sich die Finanzen der Pflegeversicherung auch langfristig stabilisieren lassen. Gesundheitsökonomen, Pflegefachleute, Versicherungsexpertinnen und Rechtswissenschaftler sollen verschiedene Ideen zur Zukunft der Pflegeversicherung prüfen. Die Vorschläge sollen dann Grundlage für eine umfassende Pflegereform werden, die die Regierung bis zum kommenden Sommer umsetzen will.
1: Nach fast 2 Jahrzehnten deutlicher Fortschritte hat der weltweite Hunger wieder zugenommen. Das zeigt der aktuelle Welthungerindex. Demnach hungern weltweit 645 Millionen Menschen. In 32 Ländern hat sich die Lage in den vergangenen 8 Jahren verschlechtert. Besonders in Afrika südlich der Sahara. Unter anderem lassen Kriege die Kosten für Lebensmittel stark steigen. Die Welthungerhilfe ruft die Bundesregierung dazu auf, die Kürzungen bei der Entwicklungshilfe zurückzunehmen und sich mehr für die weltweite Ernährungssicherheit einzusetzen. Viele Eltern in Deutschland wünschen sich eine partnerschaftliche Aufteilung von Erwerbs- und Sorgearbeit. Im Alltag ist es aber selten, dass beide Elternteile in Teilzeit arbeiten. Das zeigt eine Studie des Deutschen Jugendinstituts. Demnach nutzen nur etwa 7% der Eltern dieses Modell. Ökonomische, institutionelle und arbeitsmarktbezogene Bedingungen erschwerten die doppelte Teilzeit. Noch immer übernehmen Mütter den Großteil der Sorgearbeit in Familien. Nach der Nachricht über die Lungenkrebserkrankung erreichen Papst Leo Genesungswünsche aus der ganzen Welt. Von Vertretern aus Politik, Kirche und Gesellschaft. Bundespräsident Steinmeier wünscht dem Oberhaupt der katholischen Kirche baldige und vollständige Genesung. Ähnlich äußerte sich der bayerische Ministerpräsident Söder, sowie Vertreter der katholischen und evangelischen Kirche in Deutschland. Gestern wurde Papst Leo ein Teil eines Lungenflügels herausoperiert. Er soll etwa eine Woche im Krankenhaus bleiben. Das Wetter in Bayern. Zunehmend freundlich, nur noch in den Alpen vereinzelt Regen. Die Höchstwerte erreichen 12 bis 19 Grad. In der Nacht oft klar, später Nebel. Es kühlt auf 8 bis 0 Grad ab. Morgen und übermorgen trockenes Herbstwetter, nach Nebel und viel Sonne und bis zu 21 Grad. Ab Samstag wieder mehr Wolken, örtlich Regen und kühler. Soweit die Nachrichten, es ist gleich 13.04 Uhr. Zur Verkehrslage. A3 Passau Richtung Nürnberg, in der Ausfahrt Parsberg ein Unfall. A3 Würzburg Richtung Frankfurt, zwischen Aschaffenburg Ost und Aschaffenburg West ein Unfall auf der linken Spur. A7 Ulm Richtung Würzburg zwischen Niederstotzingen und Heidenheim 8 Kilometer Stau. A8 Salzburg Richtung München zwischen Aachenmühle und Rosenheim 6 Kilometer Stau wegen Bauarbeiten. A92 Deckendorf Richtung München zwischen Freising Mitte und Rastplatz Isarau West ist nach einem Unfall die rechte Spur blockiert. Und B20 Berchtesgaden Richtung Burghausen zwischen Pieding und Hammerau ein Unfall. Soweit der Service.
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0: 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Hier kommt der Graf von Unheilig. 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
1: Um 14 Uhr mit Johannes Hitzelberger. Die Bundesregierung will Kinder und Jugendliche im Netz besser schützen. Das Kabinett hat ein entsprechendes Eckpunktepapier beschlossen. Es beruht auf den Empfehlungen einer Expertenkommission. Frank Eichmann mit den Details.
2: So sollen unter 13-Jährige soziale Netzwerke wie TikTok oder Instagram grundsätzlich nicht allein nutzen dürfen. Ausnahmen sind nachweislich jugendgerechte Angebote. Für 13- bis 18-Jährige sind gestaffelte Beschränkungen vorgesehen. Das käme unabhängig und vor angestrebten EU-weiten Vorgaben. Die Medienkompetenz von Kindern und Jugendlichen soll deutlich gestärkt werden, aber auch die Rolle der Eltern. Durch eine Änderung im bürgerlichen Gesetzbuch sollen Eltern verpflichtet werden, ihre Kinder auch bei der Mediennutzung zu beaufsichtigen.
1: Das Bundeskabinett hat zudem eine Steuer für zuckerhaltige Getränke auf den Weg gebracht. Sie greift ab einem Zuckergehalt von 5 Gramm pro 100 Milliliter. Die Steuer soll ab dem 1. Juli erhoben werden. Ausgenommen sind kleinere Hersteller mit einer Jahresproduktion bis zu 1 Million Liter. Die zusätzlichen Mehreinnahmen für den Bund sollen im kommenden Jahr bei 690 Millionen Euro liegen. Das Kabinett verständigte sich außerdem auf die Einsetzung einer neuen Pflegestrukturkommission. Sie soll bis Ende Januar erste Ergebnisse vorlegen. 2 Tage nach dem Rücktritt von Bärbel Baas übernimmt Alexander Schweizer das Ruder im Bundesministerium für Arbeit und Soziales. Gestern hatte er von Bundespräsident Steinmeier die Ernennungsurkunde erhalten. In diesen Minuten wird der SPD-Politiker im Bundestag vereidigt. Im Anschluss tritt Kanzler Merz ans Mikrofon und gibt eine Regierungserklärung zum bevorstehenden EU-Gipfel ab. Themen des Treffens ab Donnerstag in Brüssel sind unter anderem die Lage im Nahen Osten, die hohen Energiepreise und die weitere Unterstützung der Ukraine. Der österreichische Immobilienunternehmer und Signa-Gründer René Benko darf das Gefängnis verlassen und in den Hausarrest wechseln, mit einer elektronischen Fußfessel. Das Landgericht Innsbruck hat einen entsprechenden Antrag Benkos bewilligt, wie sein Anwalt bekannt gegeben hat.
3: Er geht demnach davon aus, dass Benko noch in dieser Woche in den überwachten Hausarrest komme. Laut dem Landgericht gilt für Benko außerdem ein Kontaktverbot mit einigen Personen aus dem Umfeld der Signa-Gruppe und der Ingbe Privatstiftung. Sein Anwalt hatte argumentiert, dass Benko sich nur außerhalb des Gefängnisses angemessen auf weitere Verfahren vorbereiten könne. Benko war im Januar 2025 verhaftet worden. Er wird des Betrugs, der Untreue und des Bankrotts verdächtigt. Silke Hane aus dem ARD-Studio Wien.
1: Vor knapp einer Woche hatte es einen Cyberangriff auf das kommunale Behördennetz im Landratsamt Cham gegeben. Nun läuft die IT wieder uneingeschränkt. Das teilte ein Sprecher des Landratsamtes dem BR mit. Hacker hatten die Systeme mit einer Flut automatisierter Anfragen aus aller Welt überlastet. Mit der Folge, dass die gesamte IT-Infrastruktur offline ging. Bürger konnten bestimmte Serviceangebote nicht nutzen. Das Wetter in Bayern. Zunehmend freundlich, nur noch in den Alpen vereinzelt Regen. Die Höchstwerte erreichen 12 bis 19 Grad. In der Nacht oft klar, später Nebel. Es kühlt auf 8 bis 0 Grad ab. Morgen und übermorgen trockenes Herbstwetter. Nach Nebel viel Sonne und bis zu 21 Grad. Ab Samstag wieder mehr Wolken, örtlich Regen und kühler. Soweit die Nachrichten, es ist gleich 14.04 Uhr. Zur Verkehrslage: A3 Frankfurt Richtung Würzburg zwischen Markt Heidenfeld und Wertheim-Lenkfurt. Sperre nach einem Unfall. Der Rettungshubschrauber ist im Einsatz. Bitte halten Sie eine Rettungsgasse offen. Es gibt eine Umleitung über die U87. A7 Ulm Richtung Füssen zwischen dem Dreieck Hittistetten und dem Rastplatz Witzighausen. Ein Unfall im Baustellenbereich. A8 Salzburg Richtung München zwischen Aachenmühle und Rosenheim. 6 Kilometer Stau wegen Bauarbeiten. Und A96 München Richtung Lindau. Der Tunnel Etterschlag ist gesperrt, die Höhenkontrolle wurde ausgelöst. Soweit der Service.
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1: Um 15 Uhr mit Johannes Hitzelberger. Ab Juli will die Bundesregierung eine Steuer auf zuckerhaltige Getränke erheben. Das Kabinett hat den entsprechenden Gesetzentwurf auf den Weg gebracht. Die Steuer gilt dann, wenn der Zuckergehalt einen gewissen Wert überschreitet. Einzelheiten von Eva Huber.
2: Für einen Liter Limo bedeutet das, wenn da ungefähr mehr als 16 Zuckerwürfel drin sind, dann muss der Hersteller die Steuer zahlen, nämlich 26 Cent Aufschlag. Ist noch mal einiges mehr an Zucker drin, steigt die Steuer auf 32 Cent pro Liter. Die Idee dahinter ist, dass die Hersteller einen Anreiz haben, weniger Zucker in ihre Getränke zu mischen, ihn zum Beispiel durch Süßstoffe zu ersetzen. Dadurch umgehen sie die Steuer.
1: Das Kabinett hat auch ein Eckpunktepapier zum Schutz von Kindern und Jugendlichen im Netz beschlossen, sowie die Einsetzung einer Pflegestrukturkommission. Bundeskanzler Merz hat vor dem Bundestag für die Reformpläne seiner Regierungskoalition geworben und diese als Gerechtigkeitsprogramm bezeichnet. Merz sagte in seiner Regierungserklärung, in Deutschland habe sich eine Gerechtigkeitslücke zwischen den Generationen aufgetan. Diese werde wachsen, wenn man nicht handle.
3: Wir haben in der Bundesregierung ein Gerechtigkeitsprogramm erarbeitet, liebe Kolleginnen und Kollegen, in Form eines umfangreichen Reformprogramms für Rente, für Pflege, für den Arbeitsmarkt, für die preisliche und die steuerliche Wettbewerbsfähigkeit unserer Wirtschaft, für Staatsmodernisierung und Bürokratierückbau.
1: Merz verteidigte außerdem die Unterstützung der Ukraine in ihrem Abwehrkampf gegen die russischen Angriffe für Frieden und Freiheit in Europa, damit die Kinder und Jugendlichen hierzulande alle Entfaltungsmöglichkeiten haben, die sie verdienten, so der Kanzler. Er betonte, kein Euro, der in die Ukraine fließt, fehle bei den Sozial- und Bildungsausgaben in unserem Land. Die Lufthansa hat den Bieterwettbewerb um die portugiesische Fluggesellschaft TAP für sich entschieden. Portugals Regierung gab dem Gebot der Lufthansa in Höhe von 1,2 Milliarden Euro den Zuschlag. Der deutsche Konzern steigt damit mit knapp 45% bei der staatlichen portugiesischen Airline ein. Die Lufthansa will unter anderem den Flughafen Lissabon als Drehkreuz stärken. Im September hatte es auf der Zugspitze einen heftigen Felssturz gegeben. Ein neues Frühwarnsystem soll künftig eine solche Gefahr vorhersagen. Das Projekt der TU München kostet rund 600.000 Euro. Mittels eines Laserscanners wird die gesamte Felswand gemessen. Dadurch könnten kleinste Veränderungen erkannt werden, so ein Geowissenschaftler der Universität. Die Technik werde bereits in der Höllental- und Partnachklamm eingesetzt. Das Wetter in Bayern. Zunehmend freundlich, nur noch in den Alpen vereinzelt Regen. Die Höchstwerte erreichen 12 bis 19 Grad. In der Nacht oft klar, später Nebel. Es kühlt auf 8 bis 0 Grad ab. Morgen und übermorgen trockenes Herbstwetter. Nach Nebel viel Sonne und bis zu 21 Grad. Am Samstag wieder mehr Wolken, örtlich Regen und kühler. Soweit die Nachrichten, es ist 15.03 Uhr. Zur Verkehrslage. A3 Frankfurt Richtung Würzburg zwischen Marktheidenfeld und Wertheim-Lenkfurt. Sperre nach einem Unfall, aktuell 7 Kilometer Stau ab Rohrbrunn. Bitte halten Sie eine Rettungsgasse offen. Es gibt eine Umleitung über die U87. A7 Ulm Richtung Füssen zwischen dem Dreieck Kittistetten und dem Rastplatz Witzighausen. Ein Unfall im Baustellenbereich und Stau ab Nersingen. A8 Salzburg Richtung München zwischen Aachen-Mühle und Rosenheim 6 Kilometer Stau wegen Bauarbeiten. Und B2 Weilheim-Mittenwald zwischen Lengenleich und Etting Sperre in beiden Richtungen nach einem Unfall. Soweit der Service.
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1: Um 16 Uhr mit Johannes Hitzelberger. Ab dem 1. Juli will die Bundesregierung eine Abgabe auf stark zuckerhaltige Getränke erheben. Das hat das Bundeskabinett beschlossen, wie Uwe Berndt berichtet.
2: Die Zuckersteuer soll in zwei Stufen kommen. Wenn in einem Getränk mehr als 5 Gramm pro 100 Milliliter enthalten sind, soll eine Steuer von 26 Cent pro Liter erhoben werden. Das betrifft zum Beispiel Bionade oder Sprite. Wenn mehr als 8 Gramm enthalten sind, dann soll die Steuer auf 32 Cent pro Liter steigen. Das bedeutet, Fanta, Cola, Red Bull und Ähnliches wird noch teurer werden. Wichtig dabei, es geht also nicht um den Zucker im Regal, um Schokolade, andere Süßigkeiten, sondern nur um Getränke, bei denen künstlich Zucker zugefügt wird.
1: Bayerns Gesundheitsministerin Gerlach begrüßte das Vorhaben, rief die Bundesregierung aber auf, die Einnahmen aus der Zuckersteuer vollständig für die Prävention zu verwenden. Im BR forderte sie vom Bund konkrete und verlässliche Zusagen. Bundeskanzler Merz hat in seiner Regierungserklärung erneut die Notwendigkeit betont, die Ukraine zu unterstützen. Zudem hatte er AfD und Linke kritisiert. Er warf beiden Parteien vor, Deutschland bei diesem Thema spalten zu wollen.
3: Die Eskalationsbereitschaft Russlands steige gegen die Ukraine und gegen Deutschland. Das sagt Bundeskanzler Friedrich Merz. Und vor diesem Hintergrund sei es ihm unbegreiflich, dass von ganz links und ganz rechts das Spiel der Verharmlosung betrieben werde und Desinformationen verbreitet würden. Merz wies Vorwürfe zurück, durch die Hilfe für die Ukraine würden in Deutschland Gelder fehlen. Wörtlich sagte er, kein Euro, der in die Ukraine fließt, fehlt bei den Sozialausgaben und den Bildungsausgaben in unserem Land.
1: Ein 3 Monate altes Baby sollte ohne seine Eltern in die Türkei abgeschoben werden. So wollte es das Bundesamt für Migration und Flüchtlinge. Dem hat das Verwaltungsgericht Wiesbaden nun aber einen Riegel vorgeschoben und einen entsprechenden Bescheid des Bundesamtes vorerst ausgesetzt. Der Hintergrund: Anträge für Eltern und Baby mussten separat gestellt werden. Der Antrag des Kindes wurde nach den neuen, schärferen Regeln abgewickelt. Per Schnellverfahren und ohne, dass eine Klage gegen den Entscheid zu einem vorläufigen Abschiebestopp führt. Vor gut 4 Jahren haben Explosionen mehrere Lecks in die Nord Stream Pipelines am Ostseegrund gerissen. Jetzt steht erstmals ein mutmaßlicher Täter vor Gericht. Ein 50-jähriger ukrainischer Ex-Offizier muss sich vor dem Oberlandesgericht in Hamburg verantworten. Die Verteidigung forderte die Einstellung des Verfahrens und argumentierte, die Pipeline sei eine russische Waffe und damit ein legitimes Ziel gewesen. Auch sei nicht belegt, dass der Ukrainer eine führende Rolle bei dem Anschlag gespielt habe. Viele Eltern in Deutschland wünschen sich eine partnerschaftliche Aufteilung von Erwerbs- und Sorgearbeit. Im Alltag ist es aber selten, dass beide Elternteile in Teilzeit arbeiten. Das zeigt eine Studie des Deutschen Jugendinstituts. Demnach nutzen nur etwa 7% der Eltern dieses Modell. Ökonomische, institutionelle und arbeitsmarktbezogene Bedingungen erschwerten die doppelte Teilzeit. Noch immer übernehmen Mütter den Großteil der Sorgearbeit in Familien. Das Wetter in Bayern: teils freundlich, teils bewölkt bei Höchstwerten von 13 bis 19 Grad. In der kommenden Nacht erst oft klar oder leicht bewölkt, später örtlich Nebel oder Hochnebel, Tiefstwerte von 8 bis 0 Grad. Morgen und übermorgen nach Nebel oft sonnig und Höchstwerte bis zu 21 Grad. Ab Samstag wieder unbeständig und kühler. Soweit die Nachrichten, es ist gleich 16.04 Uhr.
4: Hier ist der BR Schlager Verkehrsservice, die A3 Frankfurt Richtung Würzburg. Zwischen Markt Heidenfeld und Wertheim-Lenkfurt sind wegen Bergungsarbeiten noch 2 Spuren gesperrt. Der Verkehr wird an der Unfallstelle vorbeigeführt. Es staut sich ab Rohrbrunn. Dann ein Blick nach Baden-Württemberg auf die A6 Heilbronn Richtung Nürnberg. Zwischen Schwäbisch Hall und Crailsheim 9 Kilometer Stau. A7 Ulm Richtung Würzburg zwischen Niederstotzingen und Giengen-Herbrechtingen Stau. A8 München Richtung Salzburg zwischen Rosenheim West und Rohrdorf. Wegen Bauarbeiten 5 Kilometer Stau, es ist nur eine Spur frei. Und die A8 Salzburg Richtung München, das betrifft dieselben Bauarbeiten. Einstreifige Verkehrsführung, deshalb auch zwischen Achenmühle und Rosenheim 6 Kilometer Stau. Gute Fahrt!
0: 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Und hier ist Erich Wartusch.
4: Einen schönen Mittwoch wünsche ich Ihnen. Das ist ja heute Nachmittag ganz interessant zu verfolgen, wie sich die Sonne mit den Wolken auseinandersetzt. Ein regelrechter Kampf ist das, ein ganz typisches Herbstgefecht. Mal setzt sich die Sonne durch und man meint schon, ja, jetzt hat sie es geschafft, jetzt bleibt sie da. Aber kurz darauf, im Fußball würde man von Gegenpressing sprechen, kommen wieder die Wolken dahergerollt. Also ich glaube, zumindest heute Nachmittag wird das Ganze unentschieden ausgehen.

0: Fantasy, natürlich, wenn es ums Wunderland geht. Wobei, da gibt es auch noch eine andere Gruppe, die mir da einfallen würde.
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0: Also ich gebe es zu, wenn ich im Garten eine Schnecke entdecke, dann freue ich mich jetzt meistens nicht so riesig darüber. Aber in München, da gibt es Menschen, die haben für diese kleinen Kriecher ein richtig großes Herz. Dort gibt es Bayerns ersten Verein für Schneckenhilfe. Der ist sogar die größte Auffangstation für Schnecken in ganz Europa. Die Schneckenhilfe e.V. kümmert sich um Tiere, die Hilfe brauchen. Die werden aufgenommen, gepflegt und wenn sie wieder fit sind, in gute Hände vermittelt. Auch der Schutz bedrohter Schneckenarten und die Aufzucht von Nachwuchs gehören dazu. Und weil Schnecken oft unterschätzt werden, möchte der Verein auch zeigen, wie faszinierend diese Tiere eigentlich sind und was sie für unsere Natur bedeuten. Finanziert wird das Ganze über Spenden und Mitgliedsbeiträge. Vieles läuft ehrenamtlich. Und wie schnell so eine Schnecke einem ans Herz wachsen kann, ja, das hat meine Kollegin Susanne aus dem BR-Schlager-Team in diesem Sommer erlebt. Die war abends mit dem Hund unterwegs und ist dabei aus Versehen auf eine kleine Schnecke draufgetreten. Das Häuschen war so halb kaputt, aber die Schnecke selbst war zum Glück noch putzmunter. Ja, die Susanne hat sie kurzerhand mit nach Hause genommen, eine kleine Krankenstation eingerichtet in einer durchsichtigen Auflaufform mit Erde, Gras, Löwenzahn und Salat, dazu ein paar zerkleinerte Eierschalen und regelmäßig etwas Wasser. Dann kam ein Netz darüber und die Schnecke durfte sich an einem ruhigen, dunklen Ort erholen. Und wer glaubt's, aber tatsächlich nach ungefähr 10 Tagen hatte die ihr Häuschen ganz allein wieder repariert und Susanne konnte sie in die Freiheit entlassen. Ich finde, das ist doch mal wirklich eine schöne Meldung, denn Tierschutz hört eben nicht bei Hund, Katze und Pferd auf. Manchmal braucht auch jemand Hilfe, der ziemlich langsam unterwegs ist.

Im BR-Schlager-Feierabend Ute Freudenberg. Alles okay, aber bei dieser Frau war gar nicht alles okay. Ja, die wollte ein Wohnmobil verkaufen, die Frau aus Burgkunstadt. Und ja, auf und davon im wahrsten Sinne des Wortes war der Käufer dann. Aber die Polizei hat jetzt den Betrüger ermittelt. Er hat nämlich 60.000 Euro mal so grob unterschlagen. Das war das Geld, das die Frau für das Gefährt haben wollte. Sie hat ihm das Wohnmobil übergeben, bevor sie das Geld erhalten hatte. Und dann war nichts mehr von ihm zu hören. Die Dame erstattete dann nach ein paar Wochen Anzeige bei der Polizei. Die Kripo in Coburg fand ziemlich schnell heraus, dass der Käufer einen falschen Namen angegeben hatte. Und dann erhärtete sich der Tatverdacht gegen einen 70-jährigen Mann aus Baden-Württemberg. Und auf seinem Wohnanwesen fanden Polizeibeamte dann auch das Wohnmobil. Das ist jetzt zurück bei der Eigentümerin in Oberfranken. Und ja, die kann jetzt die Suche von neuem beginnen. Aber Hauptsache nicht auf 60.000 Euro sitzen geblieben.

0: nicht mehr.
1: Das war natürlich Beatrice Egli jetzt um 16.31 Uhr.
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3: Im Studio Joachim Dangel. Fast 14.000 Kubikmeter Fels. So viel kam an der Zugspitze Mitte September runter. Und schnell war klar, Ursache des Felssturzes war der auftauende Permafrost. Über die Situation vor Ort haben sich heute Bayerns Ministerpräsident Söder und Umweltminister Glauber informiert. Von der Zugspitze berichtet Rebecca Reinhardt.
4: Sie wollten sich vor Ort ein Bild machen vom auftauenden Permafrost. In höchstens 30 Jahren wird er hier vollständig verschwunden sein.

0: Doch dann wird der Berg bröselig und Felsstürze wie der im September werden häufiger werden, da sind sich die Forscher sicher. Zeigen sollte der Termin, Bayerns Staatsregierung kümmert sich um den Schutz der Berge. Demgegenüber steht, dass die Staatsregierung den Klimaschutz laut Entwurf des neuen Klimaschutzgesetzes deutlich aufweichen will. Klimaneutralität erst 2045 statt 2040. Söder aber beschwichtigt.
1: Was die Klimaschutzziele sind, wir befinden uns da im Geleitzug mit auch den Klimagesetzen des Bundes und übrigens denen, die auch ganz andere Parteien beschlossen haben als jetzt die Verantwortung in Bayern. Ist insofern ist das mehr als glaubwürdig.
0: Mit Geld vom Freistaat will die TU München nun die gesamte Nordseite der Zugspitze vermessen, um künftig frühzeitig vor Felsstürzen warnen zu können.
2: Seit gut 20 Jahren gibt es in Deutschland schon den Bachelor und den Master für sämtliche Studiengänge bis auf drei Ausnahmen: Medizin, Jura und Theologie. Grund bisher aus Sicht der Fakultäten, diese Studiengänge seien klar mit einem Berufsbild verknüpft. Aber jetzt hat sich die evangelische Theologie dazu entschieden, das Studium in Zukunft auch als Bachelor und Master anzubieten. Was das für Bayern heißt, sagt uns Nadja Stempel.
3: Für die drei bayerischen Unis, die evangelische Theologie anbieten, also München, Erlangen und Neuendettelsau, steht fest, hier wird der Bachelor und Master kommen. Studierende sollen künftig eine Exit-Option haben, sprich, sie können sich nach dem Bachelor auch immer noch gegen die rein theologische Ausrichtung entscheiden und einen anderen universitären Weg einschlagen. Mit der Reform reagieren die Fakultäten auf die massiv eingebrochenen Studierendenzahlen, sagt die Lehrstuhlinhaberin des Fachbereichs an der Friedrich-Alexander-Universität Erlangen-Nürnberg, Ursula Roth.
4: Es hat sich die Hochschullandschaft stark verändert. Die Studiengänge sind insgesamt straffer und kürzer geworden. Der Magister Theologie ist so nicht mehr zeitgemäß und man sieht es auch an den Studierendenzahlen, dass das nicht einfach ist, genügend Interessierte oder an der Theologie Interessierte für das Studium zu gewinnen.
3: Eine wesentliche Änderung betrifft auch die Sprachvoraussetzungen. Im neuen Bachelor müssen nicht mehr Griechisch, Latein und Hebräisch gelernt werden. Es genügen auch zwei davon. Wann und wie die neue Studienordnung ausgestattet wird, ist noch unklar.
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6: Noch sind vielerorts Wolken da, aber bis zum Abend soll es dann ein klarer Himmel werden. Die Höchstwerte jetzt noch zwischen 13 Grad im Frankenwald und 19 Grad am Main-Viereck. An den nächsten beiden Tagen, da stellt sich ruhiges und trockenes Herbstwetter mit viel Sonne auf den Bergen und teilweise zähem Nebel oder Hochnebel in den Niederungen ein. In den Nächten kann es auch schon richtig kühl werden. Am Tag aber 12 bis 21 Grad. Und am Samstag kommt dann ein neues Tief und das bringt Regen mit sich. Eine Burgruine, das ist eins der Themen in der kommenden halben Stunde, die ist nicht länger herrenlos. Da hören wir gleich, wer sie gekauft hat.
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0: Sonja Liebing, die Frau, die drei I's im Namen hat, denn Sonja schreibt sich ja auch mit I statt mit J, falls Sie das noch nicht wussten.
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0: Heute habe ich einen Klassiker für Sie, der gute Laune macht und bei dem man am liebsten sofort selber die Hüften schwingen würde. Oder andere Körperteile. If I Had a Hammer von Trini Lopez. Die Aufnahme, die klingt ja wirklich herrlich locker und irgendwie so nach einer großen Party. Und tatsächlich wurde das damals live in einem Club in Hollywood aufgenommen. Dahinter steckte kein geringerer als Frank Sinatra. Der hatte Trini Lopez entdeckt und war überzeugt, dass dieser Mann mit seiner ansteckenden Fröhlichkeit das Publikum mitreißen kann. Also ließ Sinatra die Aufnahme kurzerhand in eine gut besuchte Musikkneipe verlegen. Trini Lopez selbst hätte sich für seine erste professionelle Aufnahme eigentlich ein richtiges Tonstudio gewünscht. Aber das Ergebnis, das gab Sinatra recht. In 36 Ländern landete der Song auf Platz 1, mehr als 4 Millionen Mal wurde die Platte verkauft. Was man aber beim Mitsingen leicht vergisst, das Lied ist deutlich älter und hat eine ziemlich ernste Botschaft. Geschrieben wurde es 1949 von den amerikanischen Folkmusikern Pete Seeger und Lee Hayes. Der Hammer, die Glocke und das Lied stehen dabei für den Wunsch nach Freiheit, Gerechtigkeit und Frieden. Pete Seeger geriet damals wegen seiner politischen Überzeugungen ins Visier der Kommunistenjäger in den USA und musste mit Auftrittsverboten leben. Später wurde das Lied dann durch die Folkgruppe Peter, Paul and Mary wieder bekannt und dann kam Trini Lopez, machte daraus eine mitreißende tanzbare Nummer und einen Welthit. Trini Lopez selber, das war ein amerikanischer Sänger und Entertainer mit mexikanischen Wurzeln, der irgendwie ein ganz besonderes Gespür dafür hatte, wie man ein Lied so auf die Bühne bringt, dass die Leute sofort mitgehen. Und hier ist er nun, Trini Lopez, If I Had a Hammer. Unser heutiger BR-Schlager Musikschatz.

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0: 10 vor 5 hier im BR Schlager Feierabend. Eine Ruine, die einfach niemand kaufen will. Wir haben immer mal wieder drüber berichtet. Mehrere Monate stand die historische Halser Burgruine in Passau zum Verkauf. Aber nun hat sie etwas überraschend doch einen Käufer gefunden. Das hat die Passauer Makleragentur Living Immo bekannt gegeben. Jetzt ist natürlich die große Frage, an wen?
1: Der Käufer sei ein junger, sympathischer Herr, heißt es vom Maklerbüro. Er käme nicht aus Passau, habe aber bereits ein wenig Erfahrung mit Denkmalschutzimmobilien. 177.777 Euro wollte der vorherige Eigentümer ursprünglich erhalten. Für welchen Preis die Ruine letztlich den Besitzer wechselte, bleibt geheim. Die historische Halser Burg wurde 1072 erstmals erwähnt und war vom 12. bis zum 14. Jahrhundert ein bedeutender Herrschafts- und Handelsstützpunkt. Sie bietet einen Traumblick über das Ilztal und über 6000 Quadratmeter Grund. Ein Dach hat sie aber nicht mehr und aus Denkmalschutzgründen sind weder das Bewohnen noch das Betreiben eines Cafés oder Hotels erlaubt. Es bleibt also spannend, was der neue Besitzer mit der Halser Burgruine macht.
0: Caroline von Eichhorn über die große Frage, wer in Niederbayern demnächst neuer Burgherr ist und ob es dazu ein Burgfräulein gibt, das ist allerdings nicht bekannt.

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1: Um 17 Uhr mit Johannes Hitzelberger. In der digitalen Welt werden auch Kinder mit Cybermobbing, Hass, sexualisierter Gewalt und suchtfördernden Inhalten konfrontiert. Die Bundesregierung will nun den Kinder- und Jugendschutz im Netz stärken und hat ein entsprechendes Eckpunktepapier beschlossen. Einzelheiten von Frank Eichmann.
2: Zu den geplanten Maßnahmen gehört, dass allen unter 13-Jährigen die Nutzung sozialer Netzwerke untersagt wird. Einzige Ausnahme, nachweislich kindgerechte Angebote. Auch für 13- bis 18-Jährige wird es Beschränkungen geben und schon in einigen Monaten eine zuverlässige, datensparsame Altersverifikation. Eltern sollen auch bei der Mediennutzung ihrer Kinder eine Aufsichtspflicht haben. Eine Änderung des bürgerlichen Gesetzbuches ist geplant.
1: Das Kabinett hat heute auch den Gesetzentwurf zur sogenannten Zuckersteuer auf den Weg gebracht. Bayerns Gesundheitsministerin Gerlach spricht im BR von einem politischen Signal in Richtung mehr Prävention. Morgen treffen sich die EU-Staats- und Regierungschefs in Brüssel. Dabei geht es auch um die Ukraine-Hilfen. Bundeskanzler Merz warb im Bundestag für die weitere Unterstützung des von Russland angegriffenen Landes, für ein friedliches, freies und sicheres Europa. In seiner Regierungserklärung im Bundestag wies Merz Vorwürfe unter anderem der AfD zurück, dass die Hilfe für die Ukraine zu Lasten der Sozialausgaben gehe. Kein Euro fehle deshalb, so Merz. AfD-Chef Chrupalla wiederholte Forderungen seiner Partei, die militärische Unterstützung für die Ukraine einzustellen. In Würzburg starb in der Silvesternacht eine 88-Jährige an einer Rauchvergiftung. Grund war eine Rakete, die ein Feuer auf dem Balkon eines Mehrfamilienhauses auslöste. Prozessbeginn war heute, eigentlich war nur ein Verhandlungstag geplant. Der Prozess muss nun aber fortgesetzt werden. Caroline Hasenauer berichtet aus Würzburg.
3: Ein Zeugenpaar hat vor dem Amtsgericht Würzburg den Angeklagten entlastet und stattdessen dessen Kumpel belastet. Die beiden sagten übereinstimmend aus, nicht der Angeklagte 42-Jährige habe die Rakete gezündet, die den Brand ausgelöst haben soll, sondern sein 49-jähriger Begleiter. Der wiederum erklärte vor Gericht, sich wegen starken Alkoholkonsums kaum an die Silvesternacht erinnern zu können.
1: In weiten Teilen Griechenlands wüten schwere Unwetter. Sie haben auf der Insel Rhodos nun ein Todesopfer gefordert. Ein Mann wurde leblos in einer Küstenregion gefunden. Er wurde vermutlich von Wassermassen mitgerissen. Sein Auto wurde im Meer gefunden. Zahlreiche Flüge auf die Urlaubsinsel wurden wegen schlechter Sicht und stürmischer Winde umgeleitet. Auch in anderen Landesteilen wurden Straßen und Häuser überflutet. Teilweise wurde der Fährverkehr eingestellt. Nach der Nachricht über die Lungenkrebserkrankung erreichen Papst Leo Genesungswünsche aus der ganzen Welt, von Vertretern aus Politik, Kirche und Gesellschaft. Bundespräsident Steinmeier wünscht dem Oberhaupt der katholischen Kirche baldige und vollständige Genesung. Ähnlich äußerte sich der bayerische Ministerpräsident Söder, sowie Vertreter der katholischen und evangelischen Kirche in Deutschland. Gestern wurde Papst Leo ein Teil eines Lungenflügels herausoperiert. Er soll etwa eine Woche im Krankenhaus bleiben. Das Wetter in Bayern. Am Abend und in der Nacht trocken und teils klar oder leicht bewölkt. Später örtlich Nebel oder Hochnebel. Tiefstwerte von 8 bis 0 Grad. Morgen und übermorgen nach Nebel oft sonnig und Höchstwerte bis zu 21 Grad. Ab Samstag wieder unbeständig und kühler. Soweit die Nachrichten. Es ist 17.04 Uhr.
4: Der BR Schlager Verkehrsservice A3 Frankfurt Richtung Würzburg zwischen Markt Heidenfeld und Wertheim-Lenkfurt sind wegen Bergungsarbeiten noch zwei Spuren gesperrt. Der Verkehr wird an der Unfallstelle vorbeigeführt, momentan Stau ab Rohrbrunn. Und das bedeutet, dass Sie damit rechnen müssen, dass Sie an dieser Stelle 1,5 Stunden verlieren. Also da kann ich nur wünschen, viel Geduld, wenn Sie auf der A3 unterwegs sind. Dann die A7 Ulm Richtung Würzburg zwischen Niederstotzingen und Heidenheim, 10 Kilometer Stau und stockender Verkehr. Die A8 München Richtung Salzburg wird uns die nächsten Wochen begleiten. Die Baustelle dort zwischen Rosenheim West und Rohrdorf 4 Kilometer Stau Richtung Salzburg und Richtung München zwischen Fraßdorf und Rosenheim 5 Kilometer Stau. A93 Regensburg Richtung Holledau zwischen Regensburg Nord und dem Kreuz Regensburg 6 Kilometer stockender Verkehr. A99 Westumfahrung München Richtung Lindau zwischen Neuherberg und dem Dreieck Allach 9 Kilometer Stau und stockender Verkehr an einer Baustelle. Dann die Bundesstraße 299 in Richtung Landshut. Zwischen Vilsbiburg und Johannesbergham ist diese Bundesstraße nach einem Unfall gesperrt. Und zu guter Letzt noch die B471 Fürstenfeldbruck Richtung Garching zwischen Karlsfeld und Lustheim. Stau. Gute Fahrt.
0: 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Und hier ist Erich Bartusch.
4: Hallo, schönen Nachmittag für Sie. In den Nachrichten haben Sie es gerade gehört, im kommenden Jahr soll es eine Zuckersteuer geben. Wie finden Sie das?
5: Also ich würde tatsächlich nicht verzichten, weil du hast halt mal Bock, mal abends mal einen Cola zu trinken, ein kaltes Cola oder wenn es mal unterwegs bist.
6: Auf jeden Fall, aber ich muss sagen, ich trinke schon jetzt wenig, auch wegen des hohen Zuckergehalts, weil ich einfach festgestellt habe, dass mir diese Süßgetränke nicht unbedingt gut tun.
7: Also trinke ich eigentlich sowieso nicht, deswegen ist egal für mich, macht keinen großen Unterschied, aber finde ich eigentlich gut.
4: Wie das dann alles genau funktionieren soll mit der Zuckersteuer, das sagen wir Ihnen gleich. Zuvor habe ich zuckersüße Interpreten für Sie, Tanja Lasch, Olaf Berger und hier... Pur, das ist quasi purer Zucker.

0: Viertel nach fünf, der BR-Schlager-Feierabend. Nicht alle werden das besonders süß finden, was heute das Bundeskabinett entschieden hat, nämlich die Einführung einer Zuckersteuer. Noch vor zwei Wochen hatte das Kanzleramt den Entwurf des Finanzministers gestoppt. Limo und Cola sollen jetzt aber doch teurer werden. Uwe Berndt im ARD-Hauptstadtstudio, was kommt da jetzt auf uns zu? Wird die Cola künftig sehr teuer?
1: Die Zuckersteuer soll in zwei Stufen kommen. Wenn in einem Getränk mehr als 5 Gramm pro 100 Milliliter enthalten sind, soll eine Steuer von 26 Cent pro Liter erhoben werden. Das betrifft zum Beispiel Bionade oder Sprite. Wenn mehr als 8 Gramm enthalten sind, dann soll die Steuer auf 32 Cent pro Liter steigen. Das bedeutet, Fanta, Cola, Red Bull und ähnliches wird noch teurer werden. Wichtig dabei, es geht also nicht um den Zucker im Regal, um Schokolade, andere Süßigkeiten, sondern nur um Getränke, bei denen künstlich Zucker zugefügt wird. Also auch bei sauren Fruchtsäften, wie zum Beispiel Johannisbeersaft, der ohne Zucker ja kaum jemand schmeckt. Auch der wird teurer werden.
0: Aber vor zwei Wochen erst hatte der Bundeskanzler dieses Gesetz gestoppt. Jetzt kommt's doch. Was wurde denn noch geändert?
1: Also eigentlich war das ja die Idee der Expertenkommission zur Reform des Gesundheitssystems. Fakt ist, Zucker ist in großen Mengen sehr ungesund und eigentlich geht es ja um den Gesundheitsschutz. Und die gesundheitlichen Folgen von zu viel Zuckerkonsum lösen enorme Folgenkosten im Gesundheitssystem aus. Das beginnt bei den Zähnen, reicht bis Diabetes und Fettleibigkeit. Aber dann bekam der Finanzminister den Auftrag, das Gesetz vorzulegen und der sieht natürlich auch gleich eine neue Geldquelle sprudeln. Deshalb hat er in seinem Entwurf die Grenzwerte runtergeschraubt und auch noch eine dritte Stufe für sehr süße Getränke eingeführt. Das hätte deutlich mehr Geld gebracht, aber das ging vielen in der CDU zu weit. Die haben eh schon Bauchschmerzen bei dem Thema. Im neuen Entwurf wurden dann wieder die Empfehlungen der Experten übernommen und man hat noch eine Ausnahme eingeführt. Betriebe, die weniger als 1 Million Liter süße Limo produzieren, müssen die Steuer nicht zahlen.
0: Was soll dieses Gesetz denn nun bringen? Geht's um Gesundheitsschutz oder doch bloß darum, dass der Staat mehr Geld einnimmt?
1: Naja, es geht um beides. Dass sich ein Finanzminister über neue Einnahmen freut, das ist normal. Davon können schließlich andere wichtige Dinge finanziert werden. Die spannende Frage ist halt, welche Wirkung diese Steuer in ein paar Jahren haben wird. Wenn die Hersteller weniger Zucker in die Getränke kippen, dann können sie die Steuer vermeiden. Diese Entwicklung sieht man zum Beispiel in Großbritannien. Für die Gesundheit der Kinder wäre das eine sehr gute Entwicklung und für die Kosten im Gesundheitssystem auch. Aber die Einnahmen des Finanzministers würden dann natürlich wieder sinken. Also dieses Gesetz wird noch viele Diskussionen auslösen. Kritik kommt bereits vom Bauernverband. Die Getränkehersteller versucht man mit der Ausnahme für mittlere Betriebe zu beruhigen. Als nächstes muss sich nun der Bundestag mit dem Gesetz befassen. Es soll im Juli nächsten Jahres in Kraft treten.
0: Informationen zur neuen Zuckersteuer, die kommen soll, von unserem Kollegen Uwe Berndt. Dankeschön.

0: Ist es nicht das, worum es im Leben geht? Um Amore, Amore? Das war Axel Becker jedenfalls. Es gibt aber auch andere Themen. Leider muss man sagen, da kümmern wir uns gleich wieder drum in den Nachrichten aus Bayern um 5:30. Zuvor noch Linda Feller, die singt über die besten Jahre. Und dann habe ich noch einen Tipp für Sie fürs Wochenende.
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0: Das ist doch schön, wenn man das behaupten kann. Linda Feller hier auf BR Schlager und jetzt ist es genau 5:30.
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2: Im Studio Joachim Dangel. Wer sich bei einer Telefonnummer vertippt, landet bei jemand anderem als geplant oder es passiert gar nichts. Ein Zahlendreher oder Vertipper im Cockpit hat da weit schlimmere Auswirkungen. Der Großeinsatz am Nürnberger Flughafen gestern, der sich dann als Fehlalarm herausgestellt hat, ist offenbar auf eine falsche Eingabe zurückzuführen. Julia Demel mit den Details.
3: Die Piloten hatten den Code 7500 an den Tower gefunkt. Diese Zahlen stehen für eine Flugzeugentführung. Doch heute gab die Polizei Mittelfranken bekannt, dass das ein falscher Code war. Der richtige wäre 7600 gewesen, mit dem ein Ausfall der Funkgeräte gemeldet wird. Durch den falschen Code war eine Alarmkette in Gang gesetzt worden. Militärflugzeuge stiegen auf und begleiteten die Maschine aus Korfu nach Nürnberg. Auch wenn es ein Fehlalarm war, zeigte sich die Polizei sehr zufrieden, dass gestern alles gut geklappt habe. Dies würde zeigen, dass man auf den Ernstfall vorbereitet sei.
2: Tanken, Heizen, Strom. Hohe Energiekosten belasten Unternehmen wie auch Haushalte immens. Und der Schlüssel, etwas gegen diese hohen Preise zu tun, wird langfristig sein, auf erneuerbare Energien zu setzen. Im Freistaat wurde jetzt die Genehmigung für neue Windräder erteilt, und zwar im Raum Augsburg. Christian Hammer berichtet.
4: 10 neue Windräder können bei Emmersacker und Herritzried gebaut werden. Das Landratsamt Augsburg hat die emissionsschutzrechtliche Genehmigung dafür erteilt. Im Vorfeld wurde das Vorhaben von insgesamt 28 Fachbehörden und weiteren beteiligten Stellen geprüft. Dabei ging es unter anderem um Natur- und Artenschutz, Forstwirtschaft, Lärm, Schattenwurf und Brandschutz. Nach Angaben der Behörde wurden auch Hinweise und Einwendungen von Bürgerinnen und Bürgern sowie von Verbänden fachlich bewertet. Die Genehmigung ist mit zahlreichen Auflagen verbunden. Auch Maßnahmen gegen Eiswurf sind vorgeschrieben. Zudem müssen die Windräder mit automatischen Brandlöschanlagen ausgestattet werden.
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0: Sonne oder Wolken? Das ist keine Geschmacksfrage, sondern eine geografische Angelegenheit. Schauen wir uns das mal an. In Rheundorf am Obermain im Landkreis Lichtenfels ist es momentan stark bewölkt bei 17 Grad. Sommerhausen im Landkreis Würzburg leicht bewölkte 19 Grad. Und Steingaden im Landkreis Weilheim-Schongau meldet fast wolkenlose 15 Grad. Bis zum Abend soll es aber fast überall ein klarer Himmel werden, das sagen zumindest die Meteorologen. An den nächsten beiden Tagen stellt sich ruhiges und trockenes Herbstwetter mit viel Sonne auf den Bergen und teilweise zähem Nebel oder Hochnebel in den Niederungen ein. In den Nächten kann es auch schon richtig kühl werden. Am Tage aber immerhin noch 12 bis 21 Grad. Am Samstag, da kommt ein neues Tief. Und was bringt das mit? Ja, leider Regen. Einer unserer Lieblingsschweizer, das ist Vincent Gross, und den hören wir jetzt mit dieser Bier.

0: Kaffeebecher, Zigarettenkippen, die Alufolie von der Leberkassemmel. Die Liste von Dingen, die auf dem Gehweg oder im Gebüsch landen und dort definitiv nicht hingehören, die ist endlos lang. Und jeden Tag rücken Straßenreiniger aus, um den Müll, den andere hinterlassen, wieder wegzuräumen. Meistens geschieht das ganz früh am Tag, wenn die meisten von uns das noch gar nicht mitbekommen. Meine Kollegin Stefanie Mercier hat einen Straßenreiniger in München getroffen, der seinen Job liebt, auch wenn der nicht ganz einfach ist.
1: Schönen Abend.
2: Dankeschön.
3: Für die einen geht die Nacht zu Ende. Für Ali Demir fängt der Arbeitstag erst an. Kurz nach 4 Uhr morgens, mitten in München-Schwabing. Die letzten Nachtschwärmer ziehen nach Hause. Ali ist unterwegs. Orangene Warnjacke, Glatze, klein, sportlich. In der Hand ein großer Besen aus Kunststoff. Vor ihm Zigarettenkippen, To-Go-Tüten, leere Flaschen. Die Reste vom Fest.
4: Es sieht jeden Tag so aus, jeden Tag. Also am Wochenende sogar viel mehr, weil halt viel mehr noch in der Nacht unterwegs ist. Aber eigentlich, das ist heute nicht so viel.
3: Mit schnellen Bewegungen schiebt Ali den Müll vom Gehweg auf die Straße. Dort sammeln ihn später die Kehrmaschinen ein. Nur bei den Pfandflaschen passt er auf. Die stellt er extra zur Seite.
4: Da kommen die Obdachlosen später und die sammeln die einfach. Bevor man die wegschmeißt, ist doch schade.
3: Ali Demir stammt aus der Türkei. Seit 1997 arbeitet er bei der Münchner Straßenreinigung. Fast 30 Jahre. Für seine Arbeit steht er um 3 Uhr auf. Denn bis 5:30 müssen die großen Straßen und Plätze in Schwabing sauber sein, bevor der Berufsverkehr beginnt.
4: Es ist schon hart. Viele wollen natürlich nicht mehr so in der Früh um 4 Uhr kommen. Es ist, aber die Kollegen, die ich hier habe, die sind halt auch genauso wie ich. Also die kommen freiwillig, die machen das gern in der Früh.
3: Erst kehren, dann waschen und jeden Morgen das Ganze wieder von vorne. Ali und seine Kollegen arbeiten sich in Richtung Leopoldstraße vor. Die Stadt schläft noch, nur die Straßenreiniger sind schon längst in Bewegung. Und Ali, der kann sich keinen anderen Job vorstellen.
4: Wenn ich nochmal auf die Welt komme, dann mache ich nochmal diesen Job.
3: Dabei ist die Arbeit nicht leicht. Im Herbst das Laub, im Winter der Schnee. Manchmal müssen Ali und seine Kollegen ganze Plätze mit der Hand freischaufeln. Etwa den Vorplatz der Münchner Freiheit. Und im Sommer? Da bleibt nach lauen Partynächten besonders viel Müll zurück. Er zeigt ein Foto vom Wedekindplatz, einem Partyspot. Im Sommer mehr Abfall als Asphalt.
4: Mehr Aktion, also das stört mich überhaupt nicht.
3: Kurz nach 6 Uhr, Kaffeepause. Ali und seine 5 Kollegen reden dann gerne über Fußball. Die Türkei hat mal wieder verloren. Für die Bäckereiverkäuferin Samira sind die Männer häufig die ersten Kunden. Und auch Ali lässt kurz hinter die Fassade blicken.
4: Ich kehre einfach die Straße, ich bin fast fertig, dann höre ich von hinten ihn ein Jugendlicher mit Glasscherben.
5: Ja,
4: die Flasche.
5: Weißt,
4: da muss ich nochmal zurückgehen.
5: Warum machen das die Leute?
4: Wenn ich mich beschwere, was habe ich davon? Ich muss das trotzdem rausgehen und alles sauber machen.
5: Ja.
3: Rund 22 Tonnen Abfall sammeln die Straßenreiniger täglich im Münchner Innenstadtbereich ein. Dazu gehören auch Laub und Kies. Etwa 450 Mitarbeiter beschäftigt die Stadt. Sie sind bei Wind und Wetter unterwegs, jeden Tag.
0: Und den Kommentar zu diesem Beitrag, den singt jetzt hier auf BR-Schlager Roland Kaiser. Und er meint ganz bestimmt die Menschen, über die wir es gerade gehört haben. Gut, dass ihr da seid.

10 vor 6 hier auf BR Schlager. BR Schlager, ja, ein Programm, das Sie, wir wissen es, sehr, sehr gerne hören. Ihre Reaktionen, Ihre vielen Mails, Ihre Briefe zeigen das. Aber das ist leider ein Programm mit Ablaufdatum, nämlich dem 9. November. Der Grund ist, die Politik hat eingegriffen und der ARD einen neuen rechtlichen Rahmen gegeben. Künftig dürfen nicht mehr alle Radioprogramme verbreitet werden über UKW genauso wie über DAB+. Und der Bayerische Rundfunk hat entschieden, dass BR Schlager zu diesen Programmen gehört, die deshalb eingestellt werden müssen. 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November sind wir natürlich weiterhin für Sie da. Und der letzte Sendetag, der wird dann ein ganz besonderer. Da gibt es nochmal Ihre Lieblingsmusik, viele Erinnerungen, Geschichten und auch einige Überraschungen. Also Sie sollten auf alle Fälle noch bei uns bleiben. Ich verabschiede mich dagegen für heute. Das war der BR Schlager Feierabend. Ihnen noch einen schönen Mittwochabend.

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1: Um 18 Uhr mit Konstanze Fennel. Wenn in einem Liter Limo umgerechnet mehr als 16 Zuckerwürfel enthalten sind, muss der Hersteller ab kommendem Juli Zuckersteuer zahlen. Wenn der Bundestag zustimmt, die Bundesregierung hat einen entsprechenden Gesetzentwurf auf den Weg gebracht. Der Aufschlag liegt je nach Zuckermenge bei 26 oder 32 Cent pro Liter. Die Idee dahinter? Die Hersteller sollen weniger Zucker in ihre Getränke mischen. Die Einzelheiten hat Eva Huber.
2: Von der Steuer ausgenommen werden sollen mittelständische Getränkehersteller, wenn sie weniger als 1 Million Liter gezuckerte Getränke pro Jahr produzieren. Die Bundesregierung rechnet mit Steuereinnahmen von rund 900 Millionen Euro pro Jahr. Das Geld soll vor allem in den Gesundheitsfonds fließen. Unter anderem aus CDU und CSU geführten Bundesländern kommt Kritik. Die Zuckersteuer mache Getränke teurer und Bürger würden damit zur Kasse gebeten, um Haushaltslöcher zu stopfen. Ärzteverbände hingegen fordern seit Jahren eine solche Steuer.
1: Bundeskanzler Merz hat im Bundestag für die Reformpläne von Schwarz-Rot geworben und diese als Gerechtigkeitsprogramm bezeichnet. Merz sagte in seiner Regierungserklärung, in Deutschland habe sich eine Gerechtigkeitslücke zwischen den Generationen aufgetan. Diese werde wachsen, wenn man nicht handle.
3: Wir haben in der Bundesregierung ein Gerechtigkeitsprogramm erarbeitet, liebe Kolleginnen und Kollegen, in Form eines umfangreichen Reformprogramms für Rente, für Pflege, für den Arbeitsmarkt, für die preisliche und die steuerliche Wettbewerbsfähigkeit unserer Wirtschaft, für Staatsmodernisierung und Bürokratierückbau.
1: Merz verteidigte außerdem die Unterstützung der Ukraine in ihrem Abwehrkampf gegen die russischen Angriffe für Frieden und Freiheit in Europa. AfD-Chef Chrupalla forderte Merz hingegen auf, die Militärhilfen zu stoppen. Nach fast 2 Jahrzehnten deutlicher Fortschritte hat der weltweite Hunger wieder zugenommen. Das zeigt der aktuelle Welthungerindex. Demnach hungern weltweit 645 Millionen Menschen. In 32 Ländern hat sich die Lage in den vergangenen 8 Jahren verschlechtert, besonders in Afrika südlich der Sahara. Unter anderem lassen Kriege die Kosten für Lebensmittel stark steigen. Die Welthungerhilfe ruft die Bundesregierung dazu auf, die Kürzungen bei der Entwicklungshilfe zurückzunehmen. Die Lufthansa hat den Bieterwettbewerb um die portugiesische Fluggesellschaft TAP für sich entschieden. Portugals Regierung gab dem Gebot der Lufthansa in Höhe von 1,2 Milliarden Euro den Zuschlag. Der deutsche Konzern steigt damit mit knapp 45% bei der staatlichen portugiesischen Airline ein. Die Lufthansa will unter anderem den Flughafen Lissabon als Drehkreuz stärken. Im September hatte es auf der Zugspitze einen heftigen Felssturz gegeben. Ein neues Frühwarnsystem soll künftig eine solche Gefahr nun vorhersagen. Das Projekt der TU München kostet rund 600.000 Euro. Mittels eines Laserscanners wird die gesamte Felswand gemessen. Dadurch könnten kleinste Veränderungen erkannt werden, so ein Geowissenschaftler der Universität. Die Technik werde bereits in der Höllental- und Partnachklamm eingesetzt. Das Wetter in Bayern. Am Abend und in der Nacht trocken und teils klar oder leicht bewölkt, später örtlich Nebel oder Hochnebel, Tiefstwerte von 8 bis 0 Grad. Morgen und übermorgen nach Nebel oft sonnig und Höchstwerte bis zu 21 Grad. Ab Samstag wieder unbeständig und kühler. Es ist 18.04 Uhr. Die Verkehrsmeldungen. A3 Frankfurt Richtung Würzburg zwischen Rohrbrunn und Wertheim-Lenkfurt, 10 Kilometer Stau wegen Bergungsarbeiten. Der Verkehr wird an der Unfallstelle vorbeigeführt. A8 München Richtung Salzburg zwischen dem Dreieck Inntal und Rohrdorf Stau. A8 Salzburg Richtung München zwischen Fraßdorf und Rosenheim, 6 Kilometer Stau an einer Baustelle. A9 München Richtung Nürnberg zwischen Altmühltal und Greding, 2 Kilometer Stau nach einem Unfall, 2 Spuren sind gesperrt. A94 München Richtung Passau, zwischen Paarstetten und Dorfen Stau. A99 Westumfahrung München Richtung Lindau, zwischen Neuherberg und Lochhausen, 9 Kilometer Stau nach einem Unfall. Und zuletzt die B15 Rosenheim Richtung Landshut, zwischen Schächen und Wasserburg am Inn Stau. Soweit der Service.
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1: Um 19 Uhr mit Konstanze Fennel. Wenn es nach dem Bundeskabinett geht, soll ab kommendem Juli eine Zuckersteuer auf Limos und Co. fällig werden. Der Bundestag muss aber noch zustimmen. Doris Tromballer aus der ARD-Wissenschaftsredaktion erklärt, ob eine Zuckersteuer wirklich sinnvoll sein kann.
2: Dass eine Zuckersteuer wirkt, sehen wir sehr deutlich in Großbritannien. Dort gibt es sie seit 2018. Und inzwischen ist der durchschnittliche Zuckergehalt der betroffenen Softdrinks um fast 50% gesunken. Die Hersteller haben also ihre Rezepturen verändert, sodass deutlich weniger Zucker drinsteckt. Und es gibt auch gesundheitliche Effekte. Bei Kindern wurden nach Einführung der Steuer beispielsweise deutlich weniger Krankenhausbehandlungen wegen schwerer Karies beobachtet. Und da geht es nicht nur um ein kleines Loch, sondern dass die Zähne komplett gezogen werden müssen.
1: Kanzler Merz hat heute eine Regierungserklärung im Bundestag abgegeben. Zu dem Anlass warf die AfD ihm politisches Versagen vor. Die Grünen kritisierten, im Land fehle ein Gefühl von Zusammenhalt und die Linke sieht den Sozialstaat in Gefahr. Markus Sambale hat die Diskussion verfolgt, in der Merz sagte, in den kommenden Jahren sei viel zu tun, um Deutschland gerecht und sicher zu machen.
3: Der Bundeskanzler verweist deshalb in seiner Regierungserklärung auf die Reformen bei Rente, Pflege, Arbeitsmarkt und Steuern. Merz stellt aber auch klar, dass Gerechtigkeit für ihn nicht Umverteilung zulasten der Leistungsträger bedeutet. Hier widerspricht Matthias Mirsch, der Fraktionschef des Koalitionspartners SPD. Er kündigt an, mit der Union nochmal über das Thema Umverteilung zu diskutieren, beim Ringen um eine gerechtere Erbschaftssteuer zum Beispiel.
1: Die Bundeswehr schafft Netzwerferdrohnen an, um damit künftig unter anderem Kasernen vor Spionage- und Sabotagedrohnen zu schützen. Dazu hat der Haushaltsausschuss des Bundestags jetzt sein Okay gegeben. Die Geräte sollen gegnerische Drohnen mit einem Netz einfangen. Im Gegensatz zu einem Abschuss besteht damit keine Gefahr durch umherfliegende Trümmerteile. Damit könnten sie auch in bewohnten Gebieten eingesetzt werden. Netzwerferdrohnen werden in der Regel kombiniert mit Systemen wie Störsendern und Radar. Die Zahl der Schulabbrecher steigt. Die jüngsten PISA-Ergebnisse waren verheerend. Um die Bildung ist es hierzulande nicht gut bestellt. Die SPD in Bayern will das ändern. So dürften notwendige Investitionen in Bildung nicht länger an der schwarzen Null im Haushalt scheitern, meint Landeschefin Endres. Notfalls müssten dafür neue Schulden aufgenommen werden. So könne man auch den Kindern Unterstützung geben, die sie am dringendsten brauchen. Die Bildungspolitik soll im Mittelpunkt eines Parteitags der Bayern-SPD am Wochenende in Regensburg stehen. Die Genesung von Papst Leo XIV. Nach seiner Lungenoperation verläuft offenbar planmäßig. Das haben laut Vatikan jüngste Untersuchungen bestätigt. Dem 71-jährigen Kirchenoberhaupt war gestern in der römischen Gemelli-Klinik ein bösartiger Lungentumor entfernt worden. Noch ist unklar, ob er den Krebs damit überwunden hat oder weiter behandelt werden muss. Das Wetter in Bayern. Am Abend und in der Nacht trocken und teils klar oder leicht bewölkt, später örtlich Nebel oder Hochnebel, Tiefstwerte von 8 bis 0 Grad. Morgen und übermorgen nach Nebel oft sonnig und Höchstwerte bis zu 21 Grad. Es ist in einer halben Minute 19.04 Uhr. Die Verkehrsmeldungen. A3 Frankfurt Richtung Würzburg zwischen Rohrbrunn und Markt Heidenfeld 9 Kilometer Stau. Die A6 Heilbronn Richtung Nürnberg ist zwischen Feuchtwange Nord und Aurach nach einem Fahrzeugbrand gesperrt. A8 München Richtung Salzburg zwischen dem Dreieck Inntal und Rohrdorf 2 Kilometer Stau. Und in der Gegenrichtung die A8 Salzburg Richtung München zwischen Achenmühle und Rosenheim 3 Kilometer Stau an einer Baustelle. Soweit der Service.
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0: Und den Schlagern von heute. Hier kommt der Graf von Unheilig. 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
1: Uhr mit Alexander Tierhorst. Verteidigungsminister Boris Pistorius verspricht Aufklärung der Vorwürfe gegen Soldaten im Sanitätsregiment Weißenfels. Pistorius sagte bei einem Besuch auf Kreta, die Bundeswehr werde alles tun, um jeden Täter dingfest zu machen. Wenn sich die Vorwürfe bestätigten, wäre dies widerwärtig. Wie das Redaktionsnetzwerk Deutschland meldet, geht es bei den Vorwürfen den Beschuldigte. Wirtschaftsministerin Katharina Reiche plant eine Grüngasquote offenbar nur für Privathaushalte. Das geht aus einem Eckpunktepapier des Wirtschaftsministeriums hervor, aus dem mehrere Medien zitieren. Demnach soll Gas- und Öllieferungen an Privatkunden ab 2028 ein wachsender Anteil grüner Brennstoffe beigemischt werden. Bis 2045 soll die Quote auf 100% steigen. Haushalten mit Gas- oder Ölheizung drohen dadurch Zusatzkosten. Industrie und Gewerbe dagegen sollen von der Quotenpflicht ausgenommen werden. Der Finanzausschuss des Bundestages hat den Weg für die sogenannte Frühstartrente freigemacht. Demnach sollen Kinder Geld vom Staat bekommen, um Vermögen für das Alter aufzubauen. Konkret soll der Bund für jedes Kind ab 6 bis 18 Jahren monatlich 10 Euro auf ein Depot einzahlen. Die Frühstartrente soll im kommenden Jahr mit dem Jahrgang 2020 starten. Der Bundestag stimmt darüber am Freitag ab, auch der Bundesrat muss noch zustimmen. Dänemark verlängert die Kontrollen an der Grenze zu Deutschland um weitere 6 Monate. Justizminister Nicolai Wammen erklärte, es gebe weiter Bedrohungen durch Terrorismus und Sabotage. Zudem verwies der Minister auf die Situation im spanischen Ceuta. Der dortige Ansturm zehntausender Migranten Ende Juli habe gezeigt, wie schnell sich Menschenmengen in Bewegung setzen könnten. Ursprünglich sollten die Grenzkontrollen zwischen Dänemark und Deutschland am 11. November auslaufen. Nahe der Großstadt Kharkiv sind 5 ukrainische Soldaten von einem Unbekannten erschossen worden. Wie die Generalstaatsanwaltschaft mitteilt, ereignete sich die Tat in einem Wohnhaus hinter der Front. Der Täter habe das Feuer auf die Soldaten eröffnet, sie seien ihren Verletzungen erlegen. Es werde in mehrere Richtungen ermittelt, insbesondere werde geprüft, ob der Schütze zu einem russischen Aufklärungstrupp gehörte. Das waren die Nachrichten. Das Wetter. Heute Nacht bleibt es trocken. Klar, auch der Himmel, stellenweise Nebel, 6 bis 0 Grad. Morgen dann Sonne und Wolken und trocken, 15 bis 19 Grad. Am Freitag nach Nebel heiter, ab und zu locker bewölkt, noch etwas wärmer und am Wochenende unbeständig, zeit- und gebietsweise Regen und kühl. Die Zeit 20 Uhr und 3 Minuten.
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1: 21 Uhr mit Alexander Terhorst. Der Zusatzbeitrag für gesetzlich Krankenversicherte bleibt im kommenden Jahr voraussichtlich stabil bei 2,9%. Das teilte Gesundheitsminister Carsten Linnemann mit. Er verwies auf die Finanzprognose des sogenannten Schätzerkreises der gesetzlichen Krankenkassen für 2027. Wie hoch der Zusatzbeitrag tatsächlich ist, legt jede Krankenkasse selbst fest. In diesem Jahr liegt die Spanne zwischen 2,5 und mehr als 4%. Der Beitrag wird zusätzlich zum regulären Satz von 14,6% fällig. Arbeitnehmer und Arbeitgeber zahlen je die Hälfte des Gesamtbeitrags an die Kasse. Verteidigungsminister Boris Pistorius verspricht Aufklärung der Vorwürfe gegen Soldaten im Sanitätsregiment Weißenfels. Pistorius sagte bei einem Besuch auf Kreta, die Bundeswehr werde alles tun, um jeden Täter dingfest zu machen. Wenn sich die Vorwürfe bestätigten, wäre das widerwärtig. Wie das Redaktionsnetzwerk Deutschland meldet, geht es bei den Vorwürfen um Drogenhandel, Bedrohung und sexuelles Fehlverhalten von Vorgesetzten. Es gäbe insgesamt 10 Beschuldigte. Wirtschaftsministerin Katharina Reiche plant eine Grüngasquote offenbar für Privathaushalte. Das geht aus einem Eckpunktepapier des Wirtschaftsministeriums hervor, aus dem mehrere Medien zitieren. Demnach soll Gas- und Öllieferungen an Privatkunden ab 2028 ein wachsender Anteil grüner Brennstoffe beigemischt werden. Bis 2045 soll die Quote auf 100% steigen. Haushalten mit Gas- und Ölheizungen drohen dadurch Zusatzkosten. Industrie und Gewerbe dagegen sollen von der Quotenpflicht ausgenommen werden. Der Finanzausschuss des Bundestages hat den Weg für die sogenannte Frühstartrente freigemacht. Demnach sollen Kinder Geld vom Staat bekommen, um Vermögen für das Alter aufzubauen. Konkret soll der Bund für jedes Kind ab 6 bis 18 Jahren monatlich 10 Euro auf ein Depot einzahlen. Die Frühstartrente soll im kommenden Jahr mit dem Jahrgang 2020 starten. Bundestag und Bundesrat müssen noch zustimmen. Dänemark verlängert die Kontrollen an der Grenze zu Deutschland um weitere 6 Monate. Justizminister Nicolai Wammen erklärte, es gebe weiter Bedrohungen durch Terrorismus und Sabotage. Zudem verwies der Minister auf die Situation im spanischen Ceuta. Der dortige Ansturm zehntausender Migranten Ende Juli habe gezeigt, wie schnell sich Menschenmengen in Bewegung setzen könnten. Ursprünglich sollten die Grenzkontrollen am 11. November auslaufen. Das waren die Nachrichten. Das Wetter heute Nacht klar und trocken, stellenweise Nebel 6 bis 0 Grad. Morgen Sonne und Wolken, dabei trocken 15 bis 19 Grad. Und am Freitag Nebel, heiter, gelegentlich locker bewölkt, noch etwas wärmer. 21 Uhr und 3 Minuten.
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1: Um 22 Uhr mit Joris Bartsch. In Berlin sollen die Sondierungen zwischen Linken, Grünen und SPD morgen wieder aufgenommen werden. Die drei Parteien verständigten sich am Abend darauf, dass die gemeinsame Erklärung gegen Antisemitismus künftig verbindlich gelten soll. Die linke Fraktionsvorsitzende Elif Eralp erklärte, die Vereinbarung werde im Fall einer Regierungsbildung in den Koalitionsvertrag aufgenommen. Die Sondierungsgespräche waren gestern unterbrochen worden. Grund dafür war, dass die Linke ein eigenes Papier zum Umgang mit Antisemitismus und dem Existenzrecht Israels verabschiedet hatte. Der Zusatzbeitrag für gesetzlich Krankenversicherte bleibt im kommenden Jahr voraussichtlich stabil bei 2,9%. Das teilte Gesundheitsminister Carsten Linnemann mit. Er verwies auf die Finanzprognose des sogenannten Schätzerkreises der gesetzlichen Krankenkasse. Wie hoch der Zusatzbeitrag tatsächlich ist, legt jede Kasse selbst fest. In diesem Jahr liegt die Spanne zwischen 2,5 und mehr als 4%. Der Beitrag wird zusätzlich zum regulären Satz von 14,6% fällig. Arbeitnehmer und Arbeitgeber zahlen je die Hälfte des Gesamtbeitrags an die Kasse. Verteidigungsminister Boris Pistorius verspricht Aufklärung der Vorwürfe gegen Soldaten im Sanitätsregiment in Weißenfels. Pistorius sagte bei einem Besuch auf Kreta, die Bundeswehr werde alles tun, um jeden Täter dingfest zu machen. Wenn sich die Vorwürfe bestätigten, wäre das widerwärtig. Wie das Redaktionsnetzwerk Deutschland meldet, geht es bei den Vorwürfen um Drogenhandel, Bedrohung und sexuelles Fehlverhalten von Vorgesetzten. Es gäbe insgesamt 10 Beschuldigte. Dänemark verlängert die Kontrollen an den Grenzen zu Deutschland um weitere 6 Monate. Justizminister Nicolai Wammen erklärte, es gebe weiterhin Bedrohungen durch Terrorismus und Sabotage. Zudem verwies der Minister auf die Situation im spanischen Ceuta. Der dortige Ansturm zehntausender Migranten Ende Juli habe gezeigt, wie schnell sich Menschenmengen in Bewegung setzen könnten. Ursprünglich sollten die Grenzkontrollen am 11. November enden. Starker Regen hat in Istanbul Straßen und Unterführungen unter Wasser gesetzt. Die Nachrichtenagentur Anadolu meldet, vielerorts sei Erde abgerutscht, Fahrzeuge seien auf den überfluteten Straßen stecken geblieben. Auch Erdgeschoss- und Kellerwohnungen seien vollgelaufen. Die örtlichen Behörden registrierten mehr als 1000 Notrufe. Für morgen wurde der Schulunterricht ausgesetzt. Das waren die Nachrichten. Das Wetter. In der Nacht klar und trocken, stellenweise Nebel 6 bis 0 Grad. Morgen Sonne und Wolken, dabei trocken 15 bis 19 Grad. Die Zeit, es wird 22.03 Uhr.
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1: Um 23 Uhr mit Katja Kindermann. Der durchschnittliche Zusatzbeitragssatz für die gesetzliche Krankenversicherung könnte im kommenden Jahr mit 2,9% stabil bleiben. Das hat Gesundheitsminister Lindemann bestätigt, auf Grundlage der Finanzprognose des GKV-Schätzerkreises. Gisela Former aus der Nachrichtenredaktion erläutert, was das für die Versicherten bedeutet.
2: Der durchschnittliche Zusatzbeitrag ist nur eine Rechengröße. Die tatsächliche Höhe legt jede Krankenkasse individuell fest. Der Zusatzbeitrag wird zusätzlich zum regulären Beitragssatz von 14,6% fällig. Insgesamt zahlen Arbeitnehmer und Arbeitgeber also je zur Hälfte 17,5% des Bruttolohns an die Krankenkassen. Die Empfehlung ist aber keine Garantie, dass es nicht doch zu Beitragssteigerungen kommt. Für 2026 war der durchschnittliche Zusatzbeitrag auch bei 2,9% festgelegt worden. Tatsächlich betrug er im Durchschnitt gut 3,1%.
1: Kanzler Merz hat in seiner Regierungserklärung im Bundestag davor gewarnt, das Thema Gerechtigkeit gegen Sicherheit auszuspielen. In Deutschland sei weder die Säule der Gerechtigkeit noch die Säule der Sicherheit voll tragfähig für die kommenden Jahre und Jahrzehnte. Merz verwies dabei auf die angestrebten Reformen der Regierung bei Rente, Pflege, Arbeitsmarkt, Steuern, Staatsmodernisierung und Bürokratierückbau. Ziel sei zudem ein friedliches, freies und sicheres Europa. Darum investiere Berlin in die Verteidigungsfähigkeit und unterstütze die Ukraine in ihrem Abwehrkampf gegen die russischen Angriffe. Die Bundeswehr schafft sogenannte Netzwerferdrohnen an. Laut Verteidigungsministerium hat der Haushaltsausschuss des Bundestags dem zugestimmt. Ziel ist es, Kasernen und andere Liegenschaften vor Spionage- und Sabotagedrohnen zu schützen. Die Netzwerferdrohnen werden in der Regel zusammen mit anderen Systemen wie Störsendern und Radar eingesetzt. Sie fangen gegnerische Drohnen mit einem Netz ein. Der dänische Justizminister hat angekündigt, die Kontrollen an der deutschen Grenze um weitere 6 Monate zu verlängern. Zur Begründung verwies der Minister auf mögliche Bedrohungen, etwa durch Terrorismus und Sabotage. Auch die Situation im spanischen Ceuta spielt demnach eine Rolle. Dort habe sich gezeigt, wie schnell sich Menschenmengen in Bewegung setzen könnten. Ende Juli waren Zehntausende Migranten in die spanische Nordafrika-Exklave gekommen. In der Fußball-Champions League hat der VfB Stuttgart auch sein 2. Spiel gewonnen. Die Mannschaft siegte bei Slovan Bratislava mit 3:0. Borussia Dortmund musste hingegen eine Niederlage hinnehmen. Das Team unterlag FK Bodø/Glimt aus Norwegen mit 0:1. Das waren die Nachrichten. Das Wetter in Deutschland. Nachts bleibt es trocken, Tiefstwerte 14 Grad auf Helgoland bis 0 Grad im Bayerischen Wald. Morgen überwiegend freundlich, im Süden gebietsweise länger neblig trüb, Höchstwerte 15 bis 23 Grad. Die Zeit, es ist jetzt 23 Uhr.
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1: Um 0 Uhr Mitternacht mit Olaf Knapp. Der durchschnittliche Zusatzbeitragssatz für die gesetzliche Krankenversicherung könnte im kommenden Jahr mit 2,9% stabil bleiben. Das hat Gesundheitsminister Linnemann bestätigt auf Grundlage der Finanzprognose des GKV-Schätzerkreises. Gisela Former aus der Nachrichtenredaktion erläutert, was das für die Versicherten bedeutet.
2: Der durchschnittliche Zusatzbeitrag ist nur eine Rechengröße. Die tatsächliche Höhe legt jede Krankenkasse individuell fest. Der Zusatzbeitrag wird zusätzlich zum regulären Beitragssatz von 14,6% fällig. Insgesamt zahlen Arbeitnehmer und Arbeitgeber also je zur Hälfte 17,5% des Bruttolohns an die Krankenkassen. Die Empfehlung ist aber keine Garantie, dass es nicht doch zu Beitragssteigerungen kommt. Für 2026 war der durchschnittliche Zusatzbeitrag auch bei 2,9% festgelegt worden. Tatsächlich betrug er im Durchschnitt gut 3,1%.
1: An allen deutschen Bahnhöfen gilt von heute an ein Alkoholverbot. Das bedeutet, dass auf den Bahnsteigen oder auch in den Wartehallen kein Alkohol mehr getrunken werden darf. In einigen Orten schließt das auch die Vorplätze mit ein. Bahnhofskneipen oder auch die Züge der Deutschen Bahn betrifft das aber nicht. So ein Verbot gibt es bereits an einigen großen Bahnhöfen und wird jetzt auf alle ausgeweitet. Die Bundeswehr schafft sogenannte Netzwerferdrohnen an. Laut Verteidigungsministerium hat der Haushaltsausschuss des Bundestags dem zugestimmt. Ziel ist es, Kasernen und andere Liegenschaften vor Spionage- und Sabotagedrohnen zu schützen. Die Netzwerferdrohnen werden in der Regel zusammen mit anderen Systemen wie Störsendern und Radar eingesetzt. Sie fangen gegnerische Drohnen mit einem Netz ein. Im Gegensatz zu einem Abschuss besteht so keine Gefahr durch umherfliegende Trümmerteile. In der Fußball-Champions League hat Stuttgart mit 3:0 bei Slovan Bratislava gewonnen. Borussia Dortmund dagegen kassierte eine 0:1 Niederlage bei Bodø Glimt in Norwegen. Aus der Sportredaktion Hendrik Lückhoff.
3: Borussia Dortmund tat sich auf dem Kunstrasenplatz im norwegischen Bodø nahe des Polarkreises schwer. Nach einer schwachen ersten Hälfte kassierte der BVB zu Beginn des zweiten Durchgangs den verdienten Gegentreffer. Erst danach wachten die Dortmunder auf. Zum Ausgleich reichte es trotzdem nicht. Deutlich besser lief's für den VfB Stuttgart, der beim slowakischen Meister Slovan Bratislava überlegen war und verdient mit 3:0 gewann. Für den VfB war es der zweite Sieg im zweiten Champions-League-Spiel.
1: Das Wetter in Deutschland. Nachts überall trocken, bei Tiefstwerten von 14 Grad auf Helgoland bis 0 Grad im Bayerischen Wald. Am Tage dann meist freundlich, im Süden gebietsweise länger neblig trüb, 15 bis 23 Grad. Und am Freitag nach Nebel sonnig, von Nordwesten her Wolken, mit Regen bis zu 24 Grad. Es ist 0:03 Uhr.
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1: Um 1 Uhr mit Olaf Knapp. An allen deutschen Bahnhöfen gilt von heute an ein Alkoholverbot. Das bedeutet, dass auf den Bahnsteigen und auch in den Wartehallen kein Alkohol mehr getrunken werden darf. In einigen Orten schließt das auch die Vorplätze mit ein. Bahnhofskneipen oder auch die Züge der Deutschen Bahn betrifft das aber nicht. So ein Verbot gibt es bereits an einigen großen Bahnhöfen. Jetzt wird es auf alle ausgeweitet. Der durchschnittliche Zusatzbeitrag für die gesetzliche Krankenversicherung könnte im kommenden Jahr mit 2,9% stabil bleiben. Das hat Gesundheitsminister Lindemann bestätigt. Auf Grundlage der Finanzprognose des GKV-Schätzerkreises. Gisela Former aus der Nachrichtenredaktion erläutert, was das für die Versicherten bedeutet.
2: Der durchschnittliche Zusatzbeitrag ist nur eine Rechengröße. Die tatsächliche Höhe legt jede Krankenkasse individuell fest. Der Zusatzbeitrag wird zusätzlich zum regulären Beitragssatz von 14,6% fällig. Insgesamt zahlen Arbeitnehmer und Arbeitgeber also je zur Hälfte 17,5% des Bruttolohns an die Krankenkassen. Die Empfehlung ist aber keine Garantie, dass es nicht doch zu Beitragssteigerungen kommt. Für 2026 war der durchschnittliche Zusatzbeitrag auch bei 2,9% festgelegt worden. Tatsächlich betrug er im Durchschnitt gut 3,1%.
1: Union und SPD haben vereinbart, eine Frühstartrente einzuführen. Der Finanzausschuss hat einen Entwurf beschlossen, der morgen vom Bundestag verabschiedet werden soll. Auch der Bundesrat muss noch zustimmen. Kinder sollen künftig Geld vom Staat bekommen, um Vermögen fürs Alter aufzubauen. Konkret soll der Bund für jedes 6-jährige Kind bis zum 18. Lebensjahr monatlich 10 Euro in ein Altersvorsorgedepot einzahlen. In der Fußball-Champions League hat Stuttgart mit 3:0 bei Slovan Bratislava gewonnen. Borussia Dortmund dagegen kassierte eine 0:1 Niederlage bei Bodø Glimt in Norwegen. Aus der Sportredaktion Hendrik Lückhoff.
3: Borussia Dortmund tat sich auf dem Kunstrasenplatz im norwegischen Bodø nahe des Polarkreises schwer. Nach einer schwachen ersten Hälfte kassierte der BVB zu Beginn des zweiten Durchgangs den verdienten Gegentreffer. Erst danach wachten die Dortmunder auf. Zum Ausgleich reichte es trotzdem nicht. Deutlich besser lief's für den VfB Stuttgart, der beim slowakischen Meister Slovan Bratislava überlegen war und verdient mit 3:0 gewann. Für den VfB war es der zweite Sieg im zweiten Champions League. Spiel.
1: Das Wetter in Deutschland. In der Nacht ist es überall trocken. Tiefstwerte 14 Grad auf Helgoland bis 0 Grad im Bayerischen Wald. Am Tage meist freundlich, im Süden gebietsweise länger neblig trüb, 15 bis 23 Grad. Und am Freitag nach Nebelauflösung sonnig, später von Nordwesten her Wolken mit Regen bei 15 bis maximal 24 Grad. Es ist 1:03 Uhr.
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1: Um 2 Uhr mit Olaf Knapp. Von heute an ist es an allen deutschen Bahnhöfen verboten, Alkohol zu trinken. Die Bahn hofft, dass sie dadurch sauberer und sicherer wird. Johannes Zuber aus der Nachrichtenredaktion erklärt, was sich genau ändert.
2: Also ab sofort darf man auf dem Bahnsteig oder auch in der Wartehalle keinen Alkohol mehr trinken. In manchen Orten zählen auch die Vorplätze dazu. So ein Verbot, das gab es bisher schon an einigen großen Bahnhöfen, zum Beispiel in Hamburg, Kiel oder Hannover. Jetzt gilt es überall. In Bahnhofskneipen, da darf aber weiterhin Alkohol getrunken werden, genau wie in den Zügen der Deutschen Bahn. Man darf auch weiterhin verschlossene Flaschen bei sich haben, nur eben nicht daraus trinken. Wer es trotzdem tut, muss mit einem Hausverbot rechnen. Bußgelder soll es aber erstmal nicht geben.
1: Der durchschnittliche Zusatzbeitrag für gesetzlich Krankenversicherte bleibt im kommenden Jahr voraussichtlich stabil bei 2,9%. Diese Höhe hat der Schätzerkreis der GKV empfohlen auf der Grundlage seiner Ausgaben- und Einnahmenschätzung für 2027. Der durchschnittliche Zusatzbeitrag ist aber nur eine Rechengröße. Die tatsächliche Höhe legt jede Krankenkasse individuell fest. Und die Empfehlung ist keine Garantie, dass es nicht doch zu Beitragssteigerungen kommen kann. Der Haushaltsausschuss des Bundestages hat mehrere Rüstungsvorhaben der Bundeswehr genehmigt. Weil es immer öfter Bedrohungen durch Drohnen gibt, will die Bundeswehr mehr Technik zur Abwehr anschaffen, unter anderem Netzwerferdrohnen. Wie sie funktionieren, erklärt Berlin-Korrespondentin Bianca Schwarz.
3: Sie werfen Abfangnetze aus, mit denen Drohnen vom Himmel geholt werden können. Das geht insbesondere in Städten oder über bewohnten Gebieten relativ sicher, ohne dabei zu riskieren, dass Trümmerteile oder komplette Drohnen herabfallen. Netzwerferdrohnen werden oft zusammen mit Störsendern und Radaren eingesetzt. Diesen Einkauf hat der Haushaltsausschuss des Bundestages genehmigt. Außerdem sollen Patriot-Feuereinheiten wieder in den USA nachbestellt werden, nachdem die Bundeswehr Teile ihrer eigenen Bestände an die Ukraine gegeben hatte. Für die Patriot-Systeme werden zudem spezielle Container beschafft sowie Flugfunkgeräte für Hubschrauber.
1: In der Fußball-Champions League hat der VfB Stuttgart auch sein zweites Spiel gewonnen. Die Mannschaft siegte bei Slovan Bratislava mit 3:0. Borussia Dortmund musste hingegen eine Niederlage hinnehmen. Das Team unterlag FK Bodø/Glimt aus Norwegen mit 0:1. Das Wetter in Deutschland. Nachts ist es überall trocken, Tiefstwerte 14 Grad auf Helgoland bis 0 Grad im Bayerischen Wald. Am Tage meist freundlich, im Süden gebietsweise länger neblig, trüb bei Höchstwerten von 15 bis 23 Grad. Am Freitag dann nach Nebelauflösung sonnig, später von Nordwesten her Wolken mit Regen. Die Temperaturen 15 bis maximal 24 Grad. Es ist 2:03 Uhr.
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